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1: Ich würde sagen, ich bin so wie Obelix als Kind so in den Glückstopf gefallen, oder? Und dann wird das Glück ausgeteilt, du kriegst manchmal nichts ab, weil die sagen, du hast schon als Kind genug gehabt, denkst du, ja stimmt, muss ich zugeben. Ich war halt Punk als Jugendliche und damit ist man irgendwie so natural born feminist. Also ich bin so alt, da geht sich eine kurze Biografie sowieso nie aus. Die Ultra-Kurzfassung lautet Film-, Text- und Theaterarbeiterin und politische Aktivistin. Ich habe oft gesagt, mach Theaterexperimente. Ich weiß ja am Anfang nicht, was dabei rauskommt. Das kann auch schief gehen. Es kann keine Effekte haben und ich kann die Effekte nicht berechnen. Ja, also ich bin ein sehr politischer Mensch. Und wenn man gleichzeitig halbwegs gescheit ist und sich für die Welt interessiert und sich informiert und ein großes Gerechtigkeitsempfinden hat, wo auch immer man das her hat, ja, dann kann man auch nicht anders als politisch sein und sagen, hey, ich musste mich da einmischen, ja. Filmarbeiterin, Regisseurin klingt so nach toll, du kommst da hin und sagst den Leuten, geh mal ein bisschen links, geh mal ein bisschen nach rechts und irgendwie so irgendwie Ton läuft, Kamera ab und super. Aber in Wirklichkeit sind es schon auch Knochen, es ist einfach Arbeit. Also ich weiß nicht, ich glaube, ich habe lange Zeit meines Lebens, 16 Stunden am Tag gearbeitet. Immer wenn ich nicht geschlafen habe, habe ich gearbeitet. Ja, genau.

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1: Mit queerem Biss. XXY, ungelöst und unerhört. Das feministische Magazin mit queerem Biss präsentiert ein Künstlerinnenporträt aus der Reihe Listen to the Female Artists. Heute im Porträt Tina Leisch, Regisseurin, Journalistin und politische Aktivistin. Sie ist 1964 in München geboren und lebt in Wien. Bühne frei für Tina Leisch.
5: Also ich bin so alt, da geht sich eine kurze Biografie sowieso nie aus. Die Ultra-Kurzfassung lautet Film-, Text- und Theaterarbeiterin und politische Aktivistin. Genau, also das ist sozusagen die kürzestmögliche Selbstbeschreibung. Ich lebe derweil wieder in Wien. Ich war auch eine Zeit lang in anderen Ländern mit Lebensschwerpunkt. Aber eigentlich, geboren bin ich in München und bin dann nach dem Abitur mit 17 nach Wien geradelt, weil ich da schon Freunde gehabt habe. Und das eigentlich, das ist, will ich ja viel später drauf kommen, dass viel meiner Jugendlektüre als junge Frau oder als Teenie auch irgendwie, ich habe halt so den elterlichen Bücherschrank durchgelesen. Also ich habe mit 16 oder 17 den Mann ohne Eigenschaften gelesen und habe dann viel später festgestellt, 20 Jahre später stelle ich fest, ich lebe in Wien eigentlich in diesem Roman. Also sozusagen meine Vision von Wien, was ist denn hinter diesen Fassaden, wie funktioniert denn hier Politik, bespeist sich jetzt aus der Literatur, aus Bachmann natürlich, aus Kafka, aber auch aus Musil oder aus Josef Roth oder so halt, aus Lektüre. Und gemerkt habe ich, das war wirklich ein erstaunlicher Moment, wie ich ein Theaterstück gemacht habe am Steinhof mit den sogenannten geistig abnormen Rechtsbrechern, mit dem Primarius Dr. David, der eben für die zuständig war. Und das ist ja ein Gefängnis für Leute, die nicht wissen, wann sie wieder rauskommen, weil sie diesen Maßnahmenvollzug haben und die gleichzeitig psychiatrisch behandelt werden. Und dann gab es da einen Ergotherapeuten, der auf dieser Station gearbeitet hat. Und der hat eigentlich als Hobby und Nebenverdienst war das so ein Hochzeitsmusiker. Das heißt, der ist mit so einem E-Piano am Wochenende auf irgendwelche Hochzeiten, hat er halt irgendwie so schreckliche Hadern runtergespielt. Und der hat einmal in der Woche für die geistig abnormen Rechtsbrecher so einen Liederabend gemacht, wo er mit seinem E-Piano da war. Und dann haben die sich halt Lieder aussuchen dürfen. Also die schrecklichsten Schlager, es war alles. Ich musste mir dann auch immer ein Lied aussuchen aus einem Katalog. Und das Einzige, was mir wirklich... was ich noch halbwegs über die Lippen gebracht habe, war irgendwie griechischer Wein von Udo Jürgens. Also das war das Beste. Das andere war, einer hat immer das Bummel und weiß ich nicht, eins war Xufa und also wirklich ganz, ganz tief. Und da bin ich gesessen und da war so ein grobschlächtiger Typ, der hat nicht richtig gesungen und irgendwie. Und dann bin ich drauf gekommen, das ist eigentlich, den kenne ich irgendwoher, den kenne ich aus dem Musil-Roman. Weil beim Mann ohne Eigenschaften gibt es eben diese, ich glaube, Clarisse heißt die, wenn ich jetzt richtig in Erinnerung bin. Die hat so eine Faszination für die Verrückten am Steinhof und da gibt es so einen Mörder, Moosbrugger heißt der, und den besucht sie dann und diese Figur und plötzlich sieht sich da und denkt mir, ja, das ist eigentlich der Moosbrugger. Und dann ist es mir so eingeschlafen, eigentlich bin ich jetzt, weiß ich nicht, 15 Jahre in Wien und eigentlich lebe ich hier dauernd in diesem Musilbuch.

0: Wo ortet Tina Leisch die Quelle ihres höchst politischen Engagements?
1: Gibt es nicht eine Quelle, da kommen viele Sachen zusammen. Da kommen zusammen, dass man nette Eltern hat, die anständige Leute sind, die und der Wahrheit verpflichtete Menschen, die einem ein Weltbild vermitteln und einem erlauben, sich selber zu orientieren. Also meine Eltern sind beide keine Linken gewesen, aber sie waren anständige Leute, Lehrer, die gefunden haben, ihre Kinder müssen ihren Weg selber finden. Und sie liefern ihnen bestmöglichstens sozusagen das Material dazu, sich selber zu orientieren. Und unsere Mama auf jeden Fall, unser Vater war sehr überzeugt, dass er das politische Gesinnung und was man wählt und so, das sagt man nicht mal den eigenen Kindern. Aber die Mama haben wir dann doch auch erzogen im Laufe der Jahre irgendwie. Politisch zumindest, ja. Oder sie hat dann auch zugegeben, dass sie da viel von uns gelernt hat, also von den Kindern. Also einfach, ich würde mal sagen, ein demokratisches Elternhaus ist total wichtig. So Lehrer, Menschen, die prinzipiell der Aufklärung, der Vernunft, der Solidarität unter den Menschen, der Gerechtigkeit verpflichtet sind. Bei meinem Vater eher aus so einem katholischen Gedanken von Nächstenliebe und so. Aber bei meiner Mama eher aus Liebe zu Kunst und Kultur und Schönheit oder so. Das kannst du nicht bezahlen, das kannst du dir nur wünschen. Und das ist, glaube ich, ein großes Glück. Ja. Ich merke ja, ich arbeite jetzt viel mit Kindern und Jugendlichen in den Schulen. Und da merkst du halt, es gibt so ein paar Lottolose, eine coole Familie von Eltern, die sich um ihre Kinder kümmern, die diese gesunde Mischung haben aus, ich schaue auf meine Kinder, aber ich lasse ihnen genug Freiheit einerseits, aber auf der anderen Seite schaue ich auch, habe ich sie im Auge und schaue, wo die hinkommen, was sie tun, was mit ihnen los ist. Und ja, und halt dann auch Schule. Ja. Also ich glaube, ich merke schon, wenn du auf die falsche Schule kommst und da verbringst du als Kind ja doch irgendwie, weiß ich nicht, ein Drittel deiner Lebenszeit oder ein Viertel, aber wahrscheinlich mindestens gefühlt die Hälfte deiner emotionalen Welt findet dann in der Schule statt. Und wenn du da so die Arschkarte ziehst und irgendwie in eine falsche Klasse gerätst oder mit einer jahrelang bösartigen Lehrerin, ich hatte ja noch richtig so Nazi-Lehrerinnen, ja. Für mich war das super, weil meine Mama meine Verbündete gegen die Nazi-Lehrer war, ja. Dann kannst du es gut mit denen aufnehmen. Also ich hatte zum Beispiel eine Französisch-Lehrerin, die der Meinung war, ja, so, wer halt Hausübungen macht und das im Unterricht ein bisschen mittut, der wird da schon durchkommen. Aber diejenigen, die wirklich Französisch lernen wollen, die gehen mit ihr ins Filmmuseum Filme anschauen, Nouvelle Vague-Filme, und danach sitzen wir zusammen und reden auf Französisch. Ich meine, besser kannst du Kindern weder Französisch beibringen, noch sie also zu Cineasten erziehen. Ja? Also es hat sicher viel auch mit meiner Kinoleidenschaft zu tun, diese Französin, Madame Chancrin, 68er-Kämpferin, die gefühlt, das stimmt natürlich in meiner Zeit nicht ganz, aber direkt von den Barrikaden des Mai 68 in unsere Schule gekommen ist und uns ins Filmmuseum geschleppt hat. Genau. Also das sind so Glücksfälle, ja.

0: exécutée.
1: Ich würde sagen, ich bin so wie Obelix als Kind so in den Glückstopf gefallen, oder? Und dann wird das Glück ausgeteilt, du kriegst manchmal nichts ab, weil die sagen, du hast schon als Kind genug gehabt, denkst du, ja, stimmt, muss ich zugeben.

Aber ich kann sagen, was mich am Theater interessiert, oder? Weil eigentlich wollte ich eher Filme machen. Theater habe ich auch sehr geliebt. Bin natürlich oft ins Theater gegangen. War in El Salvador in 88, 89, noch zu Zeiten des Bürgerkriegs. Als naiver Trottel, muss man sagen. Ja, irgendwie, da ist Weltrevolution und da will ich jetzt mitspielen. Und zum Glück habe ich da sehr viele coole Leute getroffen, die irgendwie meine Person in ihrer albernen, revolutionsromantischen Naivität vernünftig einsetzen haben können. Unter anderem haben die damals sowas entwickelt, das hieß Brigadas de Paz. Das gibt es inzwischen, das gab es gar nicht, das wurde entwickelt. Und da ist es darum gegangen, dass halt junge Menschen, gefährdete Menschen, die damals gab es so Todesschwadrone, das war eine Diktatur, haben Leute umgebracht. Und es gab natürlich so eine bewaffnete Auseinandersetzung zwischen einer linken Guerilla und dem von USA mit Millionen täglich unterstützten Regierungstruppen. Und dazwischen gab es aber sozusagen eine nicht bewaffnete, legale Opposition, Gewerkschafter, Frauenorganisationen, Studentenorganisationen, Zivilgesellschaft würde man heute sagen. Ich glaube, das Wort gab es damals auch gar nicht. Und die sind natürlich im Fokus dieser Diktatur gestanden, mit so Todesschwadronen haben sie umgebracht. Und die Idee war, dass so naives, dummes, kleines Trottelmädchen mit europäischem Pass und blonden Haaren und blauen Augen, die schicken wir mit einem Gewerkschafter herum, den ganzen Presseausweis habe ich auch noch gehabt, das war vielleicht auch nicht so ganz unwichtig, als Journalistin den ganzen Tag herum mit dem Gewerkschafter, von dem wir wissen, dass er auf der Wunschliste der Todesschwadronen steht, und dann werden die dem schon nichts tun. Und das hat funktioniert, das hat wirklich funktioniert. Das heißt, ich war blöd oder so, aber meine reine Funktion, also eher mein Reisepass und mein Presseausweis, meine blonden Haare, meine blauen Augen, waren sowas wie die Lebensversicherung der Leute, die ich irgendwie den ganzen Tag begleitet habe. Und das war eine irrsinnig tolle politische Schulung, weil ich natürlich mit dem Gewerkschafter von Versammlung zu Versammlung, und manchmal musste ich draußen warten, weil es irgendwie vertraulich war, mich nichts angeht, und manchmal durfte ich mit hinein, und dann ist er irgendwo zu einer Versammlung auf einem Streik und hat dort was geredet, und dann ist er wieder mit den anderen Gewerkschaftsführern, sie haben was ausgehandelt und so. Und dann bin ich halt den ganzen Tag mitgefahren, und da habe ich eben einen Gewerkschafter mitbegleitet und eine Feministin, eine Führerin von so einer Frauenorganisation. Und in dieser krassen Situation habe ich eben auch einen Theatermann kennengelernt, der ein Augusto Boal-Schüler war, der selber in Brasilien bei Augusto Boal Theater gelernt hat und der in dieser krassen Diktatursituation mit Studierenden Theaterworkshops gemacht hat, an denen ich teilnehmen durfte. Und die haben eben auch so dieses unsichtbare Theater gemacht. Also dann sind halt irgendwelche Mädchen mit hochhackigen Schuhen, also als Theatergruppe, sind die halt da auf den Markt spaziert, irgendwie hohe Schuhe, gut geschminkt irgendwie so. Und dann gab es einen Trillerpfeifel, zack, zack, zack, haben alle schnell die Turnschuhe angezogen, die hochhackigen Schuhe in die Tasche, haben Flugzettel verteilt, haben eine kleine Szene gegen die Diktatur gespielt. Und zack, zack, zack, Trillerpfeife, alle schnell wieder Stockelschuhe an, Turnschuhe in den Sackerl. Und da durfte ich mitmachen, und das war sozusagen eine Wurzel meines politischen Theaters.

Also ich war schon immer im Theater und das war immer magisch und toll und super. Und ich war mit 9 das erste Mal in der Oper. Das hat mich auch begeistert. Aber ich glaube, diese Geschichte mit dem in El Salvador, mit diesem Theater unterdrückten, das habe ich da, oder vielleicht ist es auch nur sozusagen nachsagt, das ist meine Wurzel, ja. Es ist eine von vielen Dingen, die dann führen, dass man dazu kommt, Theater zu machen. Und der richtige Ausschlaggebung, wo diese Wurzeln dann aktiv waren, ist, dass ich im Kirchwegerhaus gewohnt habe. Da hat es einen riesen Theatersaal, 2 Theatersäle gegeben hat, oder gibt bis heute. Und die Bewohner dort immer nur Punk-Konzerte gemacht haben. Und mir gesagt hat, oh, wir können das nicht mehr hören, das ist Punk. Eh nett, aber irgendwie Punk und dann besoffene Leute. Und wir müssen irgendwie dort die Klos putzen und irgendwie die Besoffenen, irgendwie bevor sie sich schlagen, vor die Tür setzen und so. Wir haben einen Theatersaal und eine Bühne, wir machen jetzt einfach Theater. Ja. Und das war dann das erste Stück, in dem ich sozusagen als Kollektiv mit Regie gemacht habe und gespielt. Also es gab keinen Regisseur, es gab einfach nur einen Haufen von Wahnsinnigen, die gesagt haben, wir spielen da Theater, und dann haben wir die Drei-Goschen-Oper inszeniert. Und wir waren wirklich ziemlich verrückt, aber wir haben es geschafft, ich glaube mit vielleicht 12 oder 15 oder 20, ich weiß nicht mehr, Aufführungen, die Heizkosten für ein Riesenhaus, wo Flüchtlinge und Kurden, Kurdinnen und Roma, also sicher über 100 Leute gewohnt haben, die Heizkosten eines ganzen Winters mit unserem Theaterstück einzuspielen. Und es hat Spaß gemacht. Und dann, wenn man mal sozusagen selber ein Stück auf die Bühne gebracht hat, die Leute rennen dir die Türen ein. Wir haben Theater, die Drei-Goschen-Oper mit echtem Pferd gespielt. Der Brecht hat bei der Uraufführung am Schiff darauf bestanden, dass ein echtes Pferd kommt, wo am Schluss der Reiter, der Bote der Königin, der sozusagen dieses komische Deus Ex Machina, dieses Happy End verkündet, der reitet da ein auf dem echten Pferd. Es hat dann bei der Uraufführung kein echtes Pferd gegeben und Brecht hat es nicht verhindert. Es ist trotzdem gespielt worden, aber wir haben gesagt, wir spielen das mit echtem Pferd, und wir haben es mit echtem Pferd. Wir haben jeden Abend ein echtes Pferd in den Keller des Kirchwegerhauses geführt, und der reitende Bote der Königin ist auf dem echten Pferd in den Theatersaal geritten. Genau, und das hat sehr viel Spaß gemacht. Und dann, ja, dann bleibt man da dran und denkt, das tue ich wieder. Ah.

Tina Leisch lebte von 1992 bis 1994 im besetzten Kirchweger Haus. Ihre Debütinszenierung von Brechts Dreigroschenoper fand 1994 statt.

der interessanteste Theatertext, den ich je auf eine Bühne gestellt habe, war dieses Mein Kampf von Tabori, weil der das da ja tatsächlich schafft, eine Komödie über den Nationalsozialismus zu machen. Und trotzdem in aller Tiefe und dieser Desaster oder dieser Katastrophe, diesen absoluten Weltuntergang der Shoah, das in einer schweren Komödie zu behandeln. Ja, das war dann eben eines meiner wichtigen Theaterprojekte und sicher der spannendste Text. Und das haben wir inszeniert zusammen mit Hupsi Kramer im Männerwohnheim Meldemannstraße, was damals tatsächlich noch ein Männerwohnheim war. Das ist dann aufgelassen worden. Und in dem eben Hitler selber als junger Mann, ne, als er dann nach Wien gekommen ist und an der Kunstakademie studieren wollte, gewohnt hat. Ich glaube, das war einfach eine wichtige Erfahrung für mich, wo so die Meilensteine dessen, was ich im Theater will, sich auch festgestellt haben. Also so eine Mischung. Wir haben das gespielt mit richtig tollen Schauspielern, also der Alexander Wächter, der Michael Smulik und der Nicola Filippelli, also tolle Schauspieler, Profis. Und gleichzeitig haben wir aber die Männer des Männerwohnheims irgendwie eingeladen, mitzuspielen. Und haben dann auch Szenen für die geschrieben, also in den Tabori-Text noch Sachen hineingeschrieben, weil beim Tabori kommen die nicht vor, die sind eigentlich nur Statisten, die mal abends kommen, sich hinlegen und in der Früh wieder gehen. Und für die haben wir es geschrieben. Und diese Mischung, etwas zu machen, wo man sozusagen das Theater benutzt, nicht nur, dass man einem bildungsbürgerlichen Theaterpublikum was vorsetzt, was auch nicht sinnlos ist, das sind dann diese Menschen, sind Multiplikatoren, das sind irgendwie Menschen, im Bürgertum, die vielleicht Einfluss haben, die vielleicht selber Lehrer, Professoren, irgendwas, Lehrerinnen sind und irgendwie, wenn man denen, wenn die sich über was Gedanken machen, hat das vielleicht Auswirkungen, ja, nee, nicht sinnlos, aber auch ein bisschen langweilig, ja. Und ich glaube, diese Idee, dass diese Männer in dem Männerwohnheim sowohl Publikum als auch Mitspieler sind, dass man irgendwie so verschiedene Ebenen

wo sie keine Privatsphäre haben und sich nicht oft genug duschen waschen und nicht genug gewarnt haben und so. Und das zu mischen und zu sagen, du kommst dahin, du bist eigentlich an dem Ort, wo der Hitler wirklich gewohnt hat. Du hast eine Komödie über die NS-Zeit, also dieser Text einfach so großartig ist. Wir überschreiten gesellschaftliche Grenzen, weil in der Pause muss das Theaterpublikum, das Pausenbuffet ist der Aufenthaltsraum, der dann nach der ersten Hälfte Theaterstück schon relativ besoffenen Bewohner, aber zu dem muss man sich einen Tisch setzen und mit denen redet man vielleicht auch. Also das war so eine Mischung von verschiedenen Dingen, wo sich, glaube ich, auch durch Zufälle, es hat sich halt viel so ergeben, irgendwie dann zusammenkommt, wo man denkt, ja, da macht so Theater Sinn, weil ja Theater jetzt nicht wirklich die sinnvollste Art und Weise ist, wenn du vielen Menschen eine Geschichte zu erzählen willst, machst du ja kein Theater, das ist ja sinnlos, da müssen jeden Abend jeder hinkommen, dann hast du im besten Fall meiner Stücke ein paar tausend Leute, die das gesehen haben, also wenn du einen Film machst, hast du dann einen Abend im ORF, weiß ich nicht, 100.000, die das sehen, viel effektiver, ja, also um Geschichten Menschen zu erzählen, aber was halt Film nicht kann, ist genau diese Überschreitung, ja, du sitzt bei dir daheim vom Netflix oder vom ORF oder im Kino mit deinesgleichen und schaust der Geschichte an. Aber Theater macht dann Sinn, wenn Menschen an einen Ort gehen müssen, wo sie auch live irgendwie nicht nur echte Menschen auf der Bühne vom Volkstheater stehen, sondern wo sie etwas erleben, was sozusagen sie ja mal in eine andere soziale Welt, in einen anderen Bereich der Gesellschaft hineinkatapultiert, den sie vielleicht nicht gesehen haben, zu wenig gesehen haben.

0: 2007 inszenierte Tina Leisch wieder ein kollektives Projekt, das Theaterstück Medea Blues zum Trotz. Mit Co-Autorin Alma Hacebeganovic, Sandra Selimovic sowie Häftlingen von Schwarzau und aus der Jugendstrafanstalt Gerersdorf. Aufbauend bzw. fortführend zu dieser Theaterproduktion entwickelte sich der 80-minütige Dokumentarfilm Gangster Girls. Porträtiert wurden Insassinnen des Frauengefängnisses Schwarzau. Eine feministisch-filmische Analyse von Gesellschaft und Gefängnis. Zu diesen ihren Theaterproduktionen und Filmproduktion erzählt nun Tina Leisch.
1: So ein Sozialvoyeurismus, den man einfach dadurch cool überwinden kann, dass du eben nicht dahin gehst und sagst, na schau mal, wie arm seid ihr jetzt da in euren Häfen und mau in die Armen und wir machen so eine Sightseeing-Tour im Gefängnis, sondern die Gefangenen stehen als die Stars auf der Bühne und wir verdrehen, dass die nicht kriminellen Menschen sitzen im Publikum und die Verbrecherinnen stehen auf der Bühne und spielen Medea und plötzlich verkehrt sich das ein bisschen, dass nicht mal ein Burgtheater Medea ist, sondern die Medea auf der Bühne eigentlich ein drogenkrankes Mädel ist, das halt wegen Dealen irgendwie jetzt da ihre 3-4 Jahre absitzt. Ja? Und dann verkehrt sich etwas auch in den Geschichten natürlich, die sich erzählen, weil sich dann irgendwas eröffnet und dann kommst du darauf, warum eigentlich Medea? Ja, auch unter anderem, weil im Gefängnis sozusagen die Kindermörderinnen, im Frauengefängnis, die am meisten verachtet sind, so wie im Männergefängnis, also die Männer, die Kinder sexuelle Gewalt angetan haben, die am untersten sind, und im Frauengefängnis sind ganz sicher Kindermörderinnen sozusagen das Verachteste, und dann spielen wir halt mit ihr und schauen mal, was tut sich hier zwischen dem Bild von Burgtheater oder Pasolini Medea und der Frau im Gefängnis, die da sozusagen in der prekären Hierarchie des Gefängnisses ganz unten ist und die steht jetzt auf der Bühne sozusagen als Heldin. Also da tut sich irgendwas

Und wir haben ja dieses Gefängnistheater gemacht, eben Medea Plus zum Trotz in der Schwarzau. Und durften, ich habe davor schon im Gefängnis ein Theaterprojekt mit Jugendlichen gemacht und habe dann, weil sich da so ein günstiges Zeitfenster ergeben hat, dass da eine Sozialdemokratin, die Maria Berger, Justizministerin war, und dadurch war es dann möglich, begleitend zu diesem zweiten, meinem zweiten Gefängnistheaterprojekt in der Schwarzau, auch einen Dokumentarfilm zu machen, Gangster Girls. Und da werden diese Fragen noch mal viel virulenter. Weil ein Theater ist, da stehen die auf der Bühne, ist es zwar grotesk genug, dass die Schauspieler nach dem Schlussapplaus auf die Zelle müssen und das Publikum dann im Barockschloss irgendwie sich übers Buffet hermacht, ja, während die Schauspieler, statt dass sie gefeiert werden, in der Zelle landen. Das ist absurd, aber damit kann man ganz gut umgehen, ja. Aber wenn dann die Leute gefilmt werden als Gefangenen, ist das natürlich sehr prekär. Zum einen heißt es tatsächlich, dass Menschen, die tatsächlich das erlebt haben, über sich sprechen können. Leute, die eigentlich nie eine Stimme haben, die nicht zu sehen sind, nicht zu hören sind, die tatsächlich einfach weggesperrt sind. Ja. Auf der anderen Seite ist es natürlich so, dass Leute, die in einem Gefängnis sind, in einer Ausnahmesituation sind. Für sie ist das ihr Alltag. Für sie ist das normal, aber für alle anderen ist das der Unort. Und Gefängnis beruht ja darauf, dass es ein Unort sein muss, weil sozusagen diese generalpräventive Wirkung der Strafe funktioniert nur darüber, dass alle Menschen, auch die, die noch nie in einem Gefängnis waren, sie sozusagen wissen, dass das etwas ist, was man definitiv nicht wollen will, also auf keinen Fall haben will, sonst würde das nicht mehr abschrecken, ja. Und in dieser prekären Geschichte, das ist der Ort, wo du jetzt halt wohnst und schlafst und arbeitest und weiß der Teufel, dich verliebst oder was auch immer. Und damit umzugehen, das ist natürlich irgendwie schwierig, weil du filmst jemanden, eine Gefangene, die in dem Moment halt von ihrem Alltag redet, wie sie von dem Alltag redet. Aber natürlich, wenn sie rauskommt und viele von den Leuten, mit denen wir da gearbeitet haben, kommt raus, fängt irgendwo einen Job an und sobald sie in der Arbeit wissen, dass du aus dem Häfen kommst, bist du dann aber sofort wieder los, ja. Also es ist ja wirklich ein Stigma. Und das ist natürlich dann, wenn du einen Film machst über die Leute, also welche Verantwortung hast du? Kleine Geschichten wie das, wie eine Gefangene, wir wollten einen Drehtag und da wollten wir filmen und da war eine Protagonistin und dann, die brauchen wir aber für diesen Drehtag und so und ja, aber der kann sie nicht, weil da hat sie eine Wiederaufnahme ihres Verfahrens irgendwie und da geht es darum, ob ihre Strafe runtergesetzt wird, ob sie schneller rauskommt und so. Und dann sagt halt irgendwer vom Gefängnis, der das so einteilt, wann wir da drehen und wann wir kommen können, ja, kein Problem, er ruft da im Gericht an, dass sie das verschieben. Und du denkst ja nicht so viel dabei, ja, und sagst, ja, super, dann können wir das ja doch dort machen. Dann kommst du das nächste Mal hin, dann stürzt sie auf dich, bist du völlig depp und ich so, was habe ich gemacht? Wegen eurem geschissenen Film ist jetzt meine Verhandlung verschoben. Das heißt ja einfach, dass ich 6 Wochen länger darauf warte, ob ich hier rauskomme, nur wegen deinem depperten Film, ja? Und ich lebe ja nicht in dieser totalen Institution. Ich habe das nicht so im Schirm, oder? Und das sind so Dinge, wo du dauernd mit Leuten zu tun hast, die halt irgendwie in Situationen sind und eigentlich für die Verantwortung hast und dann am Schluss auch scheiterst und denkst, oh, was habe ich jetzt schon wieder angerichtet, ja? Also, wenn man gerne empathisch sein möchte. Und ich glaube, das sind so die Rückseiten von so einer gesellschaftlichen Übersetzerrolle oder so, dass du halt trotzdem nicht in der Situation der Leute bist, deren Anliegen du verstärken möchtest, würde ich mal so sagen. Ja.

ich glaube eben, um vielen Leuten Geschichten zu erzählen, ist eben Film wirklich das bessere Mittel. Und es erreicht halt viel mehr Leute. Also alles, was ich mache, ist jetzt irgendwie kein Mainstream Hauptabendunterhaltung. Interessiert mich auch nicht wirklich. Aber mit Theater erreichst du ja doch nur einen sehr kleinen Teil deines potenziellen Publikums. Und Film hat halt diese Nachhaltigkeit, Dauer. Irgendwie Gangster Girls 2008 fertiggestellt und der Film läuft immer noch, immer wieder, wenn es um Gefängnis geht oder Leute halt über Justiz nachdenken, über diese schöne alte Illusion der gefängnisfreien Gesellschaft. Gibt's das, wie könnte es sein, braucht man das überhaupt, wen muss man definitiv einsperren, weil es nicht anders geht, und welche Leute werden woanders viel besser aufgehoben als in einem Gefängnis, wenn das Ziel sein soll, den Lebensumständen, die sie sozusagen hat kriminell werden lassen, da rauszuholen, ja. Aber auf der anderen Seite gibt es dann Momente, wo man wirklich wieder Theater braucht, und ich habe mir jahrzehntelang gesagt, ich will nicht mehr Theater, ich habe keine Lust mehr, das ist so mühsam und das sieht am Schluss doch keiner. Eben, ich bezeichne mich ja auch als Theaterarbeiterin, ja, weil wir immer fast alles in der freien Szene selber produziert, irgendwie vom Ansuchen übers Lampenschleppen, über irgendwo noch Sachen einkaufen für die Bühnenbildnerin und so. Also ich bin ja jetzt nicht eine Regisseurin, der mal die Tür aufmacht und du sagst, hier hast du dein Theater und hier hast du deine Untergebenen und denen kannst du jetzt alles Mögliche befolgen, sondern oft eben in kleinen Kollektiven selbst organisiert, und manchmal schleppt man dann wieder irgendwelche 7 Lampen irgendeine Kellerstiege rauf und denkt sich, ich will das nicht mehr, diesen Scheiß, irgendwie soll endlich wer anders machen, ich bin schon so alt, muss ich immer noch meine Lampen selber tragen. Aber ich bin da mit viel Leidenschaft eigentlich trotzdem immer wieder reingekippt, und eben 2015, als da 1 Million Geflüchtete durch Österreich durchgekommen sind und man diese wirklich verstörenden Bilder aus Dreiskirchen gesehen hat, wo die Leute irgendwie am Trottoir geschlafen haben und irgendwie völlig die Versorgung auch zusammengebrochen ist und Leute keine medizinische Versorgung mehr bekommen haben. Und klar, also dieses Land ist nicht dafür gemacht, dass irgendwie innerhalb eines Jahres, glaube ich, 1 Million Leute da durchlaufen und währenddessen Essen, Trinken weitergebracht werden müssen und so. Da haben mir, glaube ich, sehr, sehr viele Menschen einfach spontan geholfen, dass man diese Situation irgendwie in den Griff kriegt, und das war auch richtig toll. Ich sage immer, das war der Sommer der Solidarität, wo weit über politische Sympathie von Menschen, die schon jahrzehntelang Arbeit für Geflüchtete gemacht haben, einfach Menschen gesehen haben, Alter, die sind da schon zu Fuß über die Balkanroute gegangen und haben wunde Füße, denen muss man irgendwie jetzt 3 Tage ein Bett geben, dass sie mal die Socken waschen und frische Schuhe anziehen können und die Wunden heilen lassen, bevor sie weiterlaufen. Ja, also irgendwie, es war wirklich ein heißer Sommer. Und ja, die Geschichte, willst du die lange Version oder die kurze? Die lange Version ist, dass es eben diese Situation war in Dreiskirchen und wir dann mit der Nathalie Assmann und dem Bernhard Dächern beraten haben, Alter, wir müssen irgendwas tun, ja, irgendwie, das kann ja nicht sein, was macht man, niemand tut was, die schlafen da draußen irgendwie, was ist, und dann haben wir so eine Mahnwache gemacht vor der Staatsoper in Wien, um auf sozusagen die humanitäre Katastrophe 30 Kilometer südlich von Wien in Dreiskirchen aufmerksam zu machen, und sind dann auch nach Dreiskirchen, haben dort mit Geflüchteten geredet. Was ist das Problem? Problem ist, dass es keine Türen an den Duschen gibt, dass die Frauen nicht duschen können, weil Männer zuschauen, dass es überhaupt keine, dass man tagelang ansteht, um einen Arzttermin zu haben, egal was man hat, dass sie einfach alle total überfordert waren und überfüllt. Und dann haben wir halt mit den Geflüchteten besprochen, was wir jetzt machen. Dann haben so eine Gruppe von sehr engagierten Syrern, die schon da in diesem Widerstandsaufbruch in Syrien gegen Assad auf der Straße waren und demonstrieren, die haben gesagt, okay, komm, wir machen einen Hungerstreik. Dann haben wir irgendwie den Babler angerufen, der damals der Bürgermeister von Dreiskirchen, wir haben gesagt, die wollen einen Hungerstreik machen, ist das gescheit? Und ich habe gesagt, na, auf keinen Fall. Der ja wirklich heldenhaft schon Monate zuvor diese Krise sich live zugeschaut hat, wie das langsam überfüllt wurde und diese Krise sich angebahnt hat.
oh, ich glaube schon im Mai oder so, hat da mal, haben die organisiert, die SPÖ in Dreiskirchen, eine Demo vom Innenministerium, so, das geht so nicht mehr. Und der hat es wirklich das ganze Jahr, haben die das so super geschafft, dass die Dreiskirchner, die Bürger und Bürgerinnen, nicht auf die Flüchtlinge wütend geworden sind. Es waren echt unhaltbar. In jedem Besalpark, in jedem Eck, in jedem Park sind irgendwie Menschen gesessen, ist Müll rumgelegen, haben Leute kampiert. Also irgendwie, das war nicht gemütlich für die Menschen, die dort gewohnt haben. Und er hat es aber geschafft, immer zu sagen, das Problem sind nicht diese Geflüchteten, sondern das Problem sind erstens die Regimes und die Zustände, die sie vertrieben haben, und zweitens das Innenministerium, was sich nicht gescheit um die kümmert. Und er hat gesagt, na, macht's das nicht. Und dann haben wir wieder mit den Syrern beraten, was machen wir denn dann? Also Hungerstreik, blöde Idee irgendwie, politisch, aber auch ihr tut euch nichts Gutes. Und dann sind wir drauf gekommen, wir machen das einfach, ihr steht hinter dem Zaun in Dreiskirchen und sagt im Chor die allgemeine Erklärung der Menschenrechte auf. Das ist ein drastisches Bild, das können die Medien filmen und das sagt mehr als jetzt ein Hungerstreik, den man nicht wirklich sieht und so. Und dann haben wir da in Dreiskirchen einen coolen Raum bekommen und durften dort proben und sind so mit Tafeln vor Dreiskirchen gestanden und haben gesagt, so irgendwie, wer mitmachen möchte beim Theater, wir machen eine Theaterprobe. Und dann sind da, weiß ich nicht, 50 Geflüchtete mitgekommen. Manche einfach nur, weil es da was zu essen und eine Dusche gegeben hat. Manche, weil sie Theater machen wollten. Manche haben überhaupt nicht gewusst, warum, weil halt mein Freund mitgeht, gehe ich auch mit. Und dann haben wir das einmal einstudiert. Das hat ursuper funktioniert, dass die das auf Deutsch aufgesagt haben, im Chor einfach immer nach. Also der Bernhard Dechern als Schauspieler hat vorgesprochen, die haben das nachgesprochen. Und dann hat sich aber diese Protestaktion ein bisschen erübrigt, weil kurz bevor wir das eigentlich dann mit denen aufführen wollten, gab es dann diese offizielle Amnesty-Untersuchung und Einlenken der Innenministerin und das Momentum war nicht mehr so notwendig. Und dann haben wir gedacht, aber dieser Chor hat funktioniert und dann haben wir eben den Text von der Jelinek genommen, Schutzbefohlene, und haben so ein Stück gemacht. Ein Text, den die Jelinek über die Flüchtlingsproteste in der Votivkirche 2013/14 geschrieben hatte und wo es eigentlich viele Motive um diese Fluchtbewegung geht, den haben wir genommen und den haben die dann im Chor gesagt. Genau, da kann dann Theater was. Du bist urschnell, du setzt dich mit dem Text hin, du machst deine Strichfassung. Wir machen drei Proben in Dreiskirchen gehabt mit dem Jelinek-Text irgendwie. Der Bernhard ist ein genialer Schauspieler, ein Improvisator, der hat zwischen den Jelinek, er hat einen Deutschlehrer gespielt, der den Text vorsagt, die müssen es nachsagen. Wir haben ihm übersetzt, was es ist. Zu manchen Sätzen haben gesagt, boah, da fällt mir was ein, die Geschichten sind gleich ein Stück gekommen. Der Bernhard hat noch so einen fremden Polizisten gespielt, der die interviewt, und diese Stücke haben wir dann auch irgendwie noch reingebaut. Und da war nach drei Proben ein Theaterabend fertig, eine Stunde fertig, und da gehst du auf die Bühne. Das geht nie im Leben mit Film, ja, also nie im Leben, da brauchst du Finanzierung und Jahre, und also wahrscheinlich, um den Film darüber zu machen, brauchst du mindestens ein Jahr, wenn du es ganz billig machst, oder zwei oder drei, und in dieser Schnelligkeit irgendwie Ende August, wir machen ein Stück und am 12. September ist die Premiere, das ist halt auch Theater, ja, das kann einfach in dieser Unmittelbarkeit, Schnelligkeit, du brauchst nichts außer einen Haufen Leute, die irgendwie ein Anliegen haben, und ein paar Leute, die irgendwie versuchen, das in eine gute Form zu bringen.

ich war halt Punk als Jugendliche und damit ist man irgendwie so natural born feminist, ja, also wenn man so halbwegs normal aufwächst, dann kommt einem das ja grotesk vor, diese Geschlechterzuschreibungen und dieses affige Getue, dass Frauen dauernd irgendwie sich irgendwie auf irgendwelche männlichen Blicke ausrichten und nicht ihren eigenen Leidenschaften nachgehen und nicht selber sich irgendwie Sex suchen, den sie haben wollen, sondern warten, dass sie als Beute irgendwie gefangen werden oder dieser ganze Scheiß, der da so irgendwie an Stereotypen unterwegs ist, lang bevor man auch anfängt, tatsächlich politisch das zu formulieren und zu sagen, wie schauen denn hier die Statistiken aus und was darf man? Und ich muss schon sagen, in meinem Leben ist ja da schon in meiner Lebenszeit viel passiert, irgendwie von, also sozusagen Entkriminalisierung von Abtreibung über Kriminalisierung von Vergewaltigung in der Ehe und Stalking wird verboten und die ganzen Gewaltschutzzentren und das Wegweisungsrecht und so. Also ich muss sagen, so im Laufe meines Lebens haben Frauen in Österreich oder Europa wirklich viele Dinge erkämpft, die für meine selbstbewusste, matriarchale Großmutter nicht selbstverständlich waren. Die meine Mutter immer begrüßt hat natürlich, aber natürlich, die für sie auch nicht selbstverständlich waren. Sie ist natürlich noch in einem ganz anderen Frauenbild aufgewachsen. Und ich würde sagen, für mich war das immer so eine Querschnittsmaterie. Aber eigentlich habe ich persönlich, ich habe einfach immer einen Bogen gemacht, um blöde Menschen, ja, und damit dann später gemerkt, dass ich aber halt auch viele Dinge in dieser patriarchalen Welt nie erreicht hätte. Also, dass ich überhaupt geförderte Filme machen konnte, habe ich der Ursi Wohlschlager zu verdanken. Wir haben uns ja angefreundet und das hat sich dann gut ergeben. Ich habe vorher schon Kurzfilme und halt selber produzierte Experimentalfilme gemacht und so kürzere Sachen und das gerade, wie ich sozusagen vom Theater kommend da meinen ersten Kinodokumentarfilm gemacht habe, hat die Ursi gerade ihre eigene Firma gegründet. Sie hat vorher halt als Producerin bei verschiedenen Produktionsfirmen gearbeitet und wollte sich selbstständig machen. Sie hat eben neben zwei, drei anderen irgendwie dann so in den 2000er Jahren sich als selbstständige weibliche Produzentin, also selbstständig gemacht, Filme von Frauen vor allem auch produziert. Sie hat mit FC Gloria, war Mitbegründer von dem wesentlichsten Meilenstein zur feministischen Umkrempelung der Filmbranche, wo Frauen aus den verschiedenen Departments, Kamera, Frauen, Regisseurinnen, Tonfrauen, Cutterinnen, so Editorinnen, Kostümen, alles, also sozusagen alle Departments sich zusammengeschlossen haben, inzwischen ganz viele Dinge erreicht haben, einfach ein ganz klares, auch durchgesetztes Verbot von sexuellen also die waren immer schon verboten, aber sie sind halt auch oft passiert von am Set. Ganz klar, dass man inzwischen Intimacy-Coaches braucht, wenn man Sex oder intime Szenen drehen will. Ganz klar, dass es inzwischen mit einfach Anlaufstellen gibt, irgendwie, wo Leute auch sich melden können, wenn sie so in der Kunst- und Kulturszene sexuelle oder genderbegründete Übergriffe erlebt haben. Und für das alles war, glaube ich, die Ursi ganz, ganz, also FC Gloria, Ursi als Produzentin, als Aktivistin sehr wichtig. Und ich bin sehr froh. Also ohne sie hat einfach, ich habe dieses Theaterstück im Gefängnis gemacht und gesagt, ich möchte einen Film drüber machen. Und sie hat zufällig gesagt, ah cool, ich gründe gerade eine Produktionsfirma, das machen wir zusammen. 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
1: Ursula Wohlschlager war eine österreichische Filmproduzentin, Dramaturgin und Drehbuchautorin. Sie verstarb viel zu früh, 2021, mit 52 Jahren. Auszug aus ihrem Nachruf. Die österreichische Filmbranche ist um eine leidenschaftliche Produzentin, Stoffentwicklerin und Drehbuchautorin ärmer. Weibliche Filmschaffende haben eine loyale Verbündete verloren und das Publikum eine, die sich für lustige Frauenfilme einsetzte und sie nach Möglichkeit auch umsetzte. Sie war eine löwenhafte Kämpferin für Diversität und Feminismus, schon lange bevor diese Themen in der Mitte angekommen waren.

0: Also zur politischen Arbeit, das ist ja schon auch immer darum gegangen, dass Theater so ein elementares Bedürfnis erfüllt, dass wir als Kinder spielen wir alle Theater, wir spielen einfach und sind im Spiel irgendwas anderes. Sie spielen einfach irgendwie Räuber und Gendarm und schon ist das Theater oder sie spielen, keine Ahnung. Und danach im Erwachsenenleben spielen wir natürlich auch immer im Alltag Rollen, wir verstellen uns, wir spielen und so weiter. Aber dieses richtig fröhliche, einfach drauf hin los und sagen, direkt aus dem Unbewussten sich was ausdenken und damit herumspielen, das geht doch den meisten Menschen auch verloren. Und ich finde halt, wir machen im Moment eben, wie gesagt, auch mit der Alenka Mali, aber auch mit anderen Leuten Theater- und auch Filmworkshops auch an Schulen. Und da geht es genau darum, dieses kreative Potenzial, dieses Spielen, die so etwas, was wir denken uns was Lustiges aus irgendwie, welches befreiende Potenzial das haben kann. Also wie gesagt, ich habe vorher erwähnt schon irgendwie Augusto Boal und das Theater der Unterdrückten jetzt als direkte politische Techniken, aber schon weit davor, finde ich, ist einfach Improvisationstheater oder einfach nur sich in der Schule mit einem Thema darüber auseinandersetzen, dass man Sketche sich dazu ausdenkt und dann darüber lebt, was ist da passiert. Das involviert Menschen oder Schülerinnen so viel mehr in ein Thema, als wenn du dich vor wen hinsetzt und sagst, ich erkläre dir jetzt mal irgendwie, wie Demokratie funktioniert und das darf man nicht. Wie gesagt, ihr spielt es mal zu fünft irgendwie, drei Burschen, zwei Mädchen und irgendwie, ihr sollt was abstimmen zu einem Thema, wo alle Burschen eine Meinung haben, alle Burschen, Mädchen, dann merkt ihr schon, dass Demokratie plötzlich nicht mehr funktioniert. Ja? Also ganz einfach. Oder du kommst in eine Klasse, wo sieben Burschen sind und 13 Mädchen und die Burschen sagen, niemals werden wir einen Klassensprecher haben, weil wir sind zu wenig, weil die sieben Burschen wählen immer den Burschen und die 13 Mädchen wählen ein Mädchen. Und plötzlich ist für alle total offensichtlich, was Minderheitenrechte sind. Ja? Und wenn sie dann da eine Szene spielen und wir danach drüber reden, hat es eine völlig andere Nachhaltigkeit, als wenn du halt an der Tafel stehst und schreibst, in der Demokratie brauchen wir Minderheitenrechte und warum brauchen wir das? Und so. Und weil es eben einen zurückversetzt in dieses kindliche Spielen, was doch bei den meisten Leuten eher mit Lust und Spaß verbunden ist. Und genau, und wir haben ein paar Projekte gemacht. Wir haben Don't Mess with My Rights gemacht, wo Kinder in meiner österreichischen Schulklasse mit einer Klasse globalen Südens gemeinsam Filme zu Themen der Kinderrechte gemacht haben. Und wir haben Theaterstücke gemacht mit Kindern und Jugendlichen. Wir machen Theaterworkshops und mir macht diese Arbeit total Spaß. Also es ist nicht das, was ich früher als Theaterarbeit gemacht habe, wo man tatsächlich ganze Stücke auf die Bühne stellt, aber es ist so eine schöne Kommunikationsform, um Menschen miteinander in Diskussion zu bringen.
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ja, also ich bin ein sehr politischer Mensch und wenn man gleichzeitig halbwegs gescheit ist und sich für die Welt interessiert und sich informiert und ein großes Gerechtigkeitsempfinden hat, wo auch immer man das her hat, ja, dann kann man auch nicht anders als politisch sein und sagen, hey, ich musste mich da einmischen, ja. Genau, das kann man ja auf verschiedene Arten und Weisen tun. Ich habe auch verschiedene Sachen ausprobiert. Auf jeden Fall finde ich, ist es wichtig, immer wieder Menschen zusammenzubringen, um Anliegen voranzubringen, Dinge zu formulieren, die nicht ausgesprochen werden. Es sind schon verschiedene Sphären. Also wenn du politischen Aktivismus machst, geht es darum, Dinge klar zu sagen, einfach zu sagen, manchmal auch vielleicht ein bisschen auf die Tränendrüse zu drücken oder sozusagen propagandistisch auch zu arbeiten, vielleicht pädagogisch mit erhobenen Zeigefinger, bitte, bitte tut das nicht, ja, irgendwie macht bitte diese Erde nicht kaputt, tut's bitte irgendwie nicht mehr mit dem Auto fahren, ja, mit dem Verbrennermotor, ja, also du hast immer einen erhobenen Zeigefinger und sagst so, Leute, so nicht, so nicht, so nicht. Du hast so einen moralischen Impetus von wegen, das geht so gar nicht, ganz schlimm, ganz böse und so. Und auf der einen Seite ist natürlich künstlerische Vermittlungsarbeit, kann dem dienen. Also man kann einfach Theaterstücke, Filme, Videos und so weiter machen, die direkt im Dienst einer politischen Botschaft oder eines politischen Anliegens sind. Auf der anderen Seite glaube ich, dass richtig gute Kunst etwas kann, was man in der politischen Arbeit manchmal nicht so gut brauchen kann. Nämlich zum Beispiel zu sagen, wir haben hier ein Dilemma, das ist nicht so leicht zu lösen, ja. In der politischen Bude sagt irgendwie Klimawärmung sofort Ende, irgendwie schaltet alles ab, ja. Irgendwie kann man eigentlich, wie soll ich jetzt einfach alles abschalten, geht halt jetzt auch nicht auf Knopfdruck, ja. Oder in der politischen Arbeit wird man sagen, Freizügigkeit für alle, Menschenrecht, dass Menschen sich auf der Welt frei bewegen dürfen. Wieso gibt es überhaupt Grenzen? Das kann ich mir sagen. In der praktischen Auseinandersetzung werde ich zugeben müssen, dass sich das halt nicht ausgeht. Ja, es funktioniert nicht. Du kannst alle Grenzen aufmachen, aber dann herrscht Mord und Totschlag und irgendwie du wirst das extreme ökonomische Gefälle zwischen globalen Süden und globalen Norden nicht einfach nur durch ungeregelte Migration regeln können, dass alle daherkommen, sondern du musst halt irgendwie Umverteilungen nach dem Süden, andere Klimapolitik, andere Wirtschaftspolitik, also es sind verschiedene Hebel. Und manchmal glaube ich, dass das Interessante an künstlerischer Arbeit ist schon, sich dieser Komplexität zu stellen, ja, so wie du halt in einer politischen Propaganda des Aktivismus musst du manchmal Dinge vereinfachen, wissend, dass es nicht ganz so einfach ist, aber einfach mal, um hier so eine Forderung sozusagen als Gegenkraft zu einer anderen Dings ins Fenster zu stellen und du weißt sowieso, am Schluss kommt in der Demokratie ein Kompromiss raus, weil ich spreche eher für die ärmeren Leute, ich spreche eher für eine fortschrittliche Klimapolitik, ich spreche eher für demokratische Verhältnisse und es gibt eh die anderen, die alles anderen wollen, also sage ich, ja, da. Wenn ich ein Theaterstück mache, geht es immer darum, der Komplexität der Welt auch gerecht zu werden. Also am Theater nervt mich das total, wenn das, was ich in der politischen Tagesarbeit legitim finde, dann am Theater passiert, wenn da jemand... Also mir wird es immer vorgeworfen, dass meine Stücke den moralischen Zeigefinger haben. Sie haben es wahrscheinlich immer noch zu viel, aber ich versuche schon irgendwie eher nicht, weil das ist auch langweilig. Weil im Theater, wenn du mir 2 Stunden deiner Lebenszeit gönnst, um einen Film anzuschauen, dann sage ich dir nicht, denk das oder denk das, weil dann denkst du dir hier irgendwie, ich habe jetzt 2 Stunden, erklär mir mal, was wirklich hier das Problem ist, geh mal hinein, versuch mir ein komplexes Thema irgendwie, versuch mich vielleicht zum Denken zu bringen und nicht nur zum Meinen. Und das ist nicht immer ganz einfach. Beides sozusagen politisch aktiv und auch künstlerisch aktiv ist man da doch auch manchmal versucht, in der künstlerischen Arbeit irgendwie den Zeigefinger zu erheben. Oder anders, dass mir dann Leute sagen, ich komisch, dass deine Stücke nicht so politisch sind, weil du bist doch so eine politische Person. Wieso machst du dann so einen Film, der irgendwie so wischiwaschi ist und nicht so klar Position bezieht? Also das ist ein interessantes Ding, in dem man sich bewegt. Und es kommt vielleicht als drittes dazu, dass man ja in der pädagogischen Arbeit von Jugendlichen noch eine andere Anforderung hat. Zum einen soll man die auf gar keinen Fall mit irgendeiner Vereinfachung, also ich glaube, in der pädagogischen Arbeit musst du wirklich Türen aufmachen zu komplexem Denken und Leute haben nur Freuden an Gedanken, auf die sie auch selber gekommen sind. Also eigentlich geht es da viel mehr darum,
Optionen aufzutun und Leute die Möglichkeit zu finden, ihren eigenen Weg zu finden und sagen, man kann so denken, wenn das und das und dann so könnte man auch denken und das sind die verschiedenen Positionen und überlegt euch mal, wo ihr steht, ja. Und das sind schon verschiedene Rollen, die man da einnimmt und wo man auch schon aufpassen muss. Also ist ganz klar, wenn man mit Kindern und Jugendlichen arbeitet, versuche ich denen nicht meine Meinung aufzutreffen, sondern ich versuche sie eher manchmal so als Advocatus Diaboli noch da, Diabolo wahrscheinlich, noch dazu zu bringen, die eigene, versuch mal, man könnte es auch anders sehen oder sozusagen versuch mal Komplexität zu schauen, weil das sind natürlich auch wieder in einer Welt, in der Social Media immer alles auf die große Empörung und die große einfache und sozusagen komplexes Denken oder kontroverses Denken, dialektisches Denken, sozusagen die Komplexität einer Problems aufzumachen, eher immer mehr verloren geht irgendwie als Fähigkeit auch, ja. Also es geht, alles wird irgendwie zum Fußballmatch und ich bin Team A und du bist Team B und jetzt battlen wir uns mal, ja. Nein, es ist eben kein Fußballmatch. Es ist irgendwie Israel und Palästina kein Fußballmatch. Es ist auch Russland und Ukraine, wo sozusagen Gut und Böse viel klarer sind noch, irgendwie auch kein Fußballmatch. Es sind komplizierte historische Projekte und wir schauen uns mal an, was da eigentlich wirklich passiert.

Zum Abschluss möchte ich mich herzlich bei Tina Leisch für das Interview bedanken. Liebe Zuhörende, Helga Schager von XXY, ungelöst und unerhört. Das feministische Magazin mit queerem Biss auf Radio Froh 105 MHz in Linz bedankt sich für Ihre, eure Aufmerksamkeit und freut sich auf ein Wiederhören.

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0: Ja, schönen guten Morgen. Begrüßt euch Herr Moderator Konrad Müller. Schönen guten Morgen. Wieder am Samstag und die Wake-up-Sendung läuft. Ja, liebe Zuhörer und Zuhörerinnen, ich begrüße natürlich auch die Zuhörer und Zuhörerinnen, die die Sendung übernehmen. Und das ist Radio Froh in Linz beginnt, übernimmt es live. Dann haben wir am Sonntag von 12 bis 1 City Campus Radio St. Pölten und Dienstag, Mittwoch Radio Y in Hollerbrunn, Retzneim und die Leiserberger. Und natürlich auch einen schönen guten Morgen an unseren Speedy Rudy, unseren Fotograf. Er ist heute wieder da. Er hat es geschafft von Niederösterreich nach Wien. Schönen guten Morgen, Rudi.
1: Auch einen schönen guten Morgen an alle.
0: Natürlich haben wir auch wieder heute einen Gästin, zu der kommen wir dann später. Aber jetzt haben wir mal unseren Wochenhit, der Munterwacher-Hit der Woche. Der ist von einer Sängerin, die vor einiger Zeit, glaube ich, ein paar Monaten war sie im Frühjahr oder so, war sie bei uns, von der Mathea. Da hören wir jetzt rein in den Muntermacher-Hit und dann fangen wir mit der heutigen Gästin, die sogar eine Überraschung vielleicht für euch hat. Hören wir mal in den Muntermacher-Hit rein. Rudi, are you ready?
1: Okay.

0: Ja, liebe Zuhörer und Zuhörerinnen, da sind wir jetzt wieder zurück. Und alles okay, alles wieder da. Wir sind wieder da und jetzt kommen wir zu unserer heutigen Gästin, die aus einem sehr schönen Genre kommt, aus dem Blues, Jazz und so. Heute ist da die Kathi Kern. Hallo, grüß dich, danke dir, dass du dir die Zeit genommen hast und ins Studio gekommen bist.
1: Hallo Konrad, hallo Rudi, danke, dass ihr mich eingeladen habt. Ich freue mich sehr, im Radio Orange zu sein heute.
0: Danke dir auch, dass du dir die Zeit genommen hast. Kathi, du bist in Wien geboren, bist aber trotzdem Wahlsteirerin und Wahlniederösterreicherin. Warum das?
1: Ja, meine Eltern waren Lehrer, beide. Und haben ihr ganzes Glück in ein Haus gesteckt, das sie aufgebaut haben, mühsam, von 1673. Also wirklich ein altes Bauernhaus, wir haben das restauriert und dort habe ich den Großteil meiner Kindheit verbracht.
0: Oh, schön.
1: Da und Daum, ich liebe die Steiermark, das war 1100 Meter direkt vom Grimming, Enstal.
0: Schön, das muss schön gewesen sein, so altes Bauernhaus muss schön sein.
1: Ja, toll.
0: Aber jetzt kommen wir zu deiner Musik und zu dir. Wie definierst du den Wiener Blues? Ist er für dich ein musikalisches Korsett oder eine geistige Haltung, die sich mit dem Mississippi-Delta vergleichen lässt?
1: Eindeutig definitiv das Zweite. Wir Wiener haben mit diesen wir haben sehr viel gemeinsam, finde ich. Die Blueskultur und die Wiener Kultur ist von einer gleichen Wehmut, von einer gleichen Traurigkeit, von einem Versuch, Dinge, die im Leben nicht funktionieren, einfach zu akzeptieren und aber schöne Momente dabei zu haben, ein schönes Konzert, etwas Gutes essen, etwas Gutes trinken. Wir sind uns da sehr, sehr ähnlich. Und darum finde ich, dass der Blues aus dem Mississippi-Delta, wo er begonnen hat, sehr gut passt in die Wiener Musik. Und es ist irgendwie einfach. Es mag sich, es will zusammen.
0: Okay. Der klassische Blues handelt von Rassentrennung und Armut. Wovon handelt der moderne Wiener Blues im 21. Jahrhundert?
1: Es sind im Grunde die gleichen Themen übergeblieben. Damals war es halt wirklich sehr wichtig, sich kulturell zu befreien für die Protagonisten des Blues. Und im Grunde, wenn wir Weißen das jetzt nachmachen, ist es auch etwas, was wir lernen eigentlich von der afroamerikanischen Bevölkerung, dass man sich durch Musik befreien kann, dass man eine Kultur schaffen kann, die uns gehört, die sozusagen mit den Mächtigen nichts zu tun hat. Dadurch handeln auch, wenn ich jetzt unsere Wiener Bands höre mit ihren Takes auf dem Wiener Blues, es sind die gleichen Sorgen. Armut, Krankheit, Geld ist weg, Liebe ist ein großes Ding, das ist umfassend im Blues. Mhm. Also ich würde sagen, die Melodie ist die gleiche, nur der Tanz hat sich ein bisschen geändert.
0: Okay. Liebe Zuhörer und Zuhörerinnen, ich würde sagen, wir hören einmal den ersten Song von der Kathi, dass wir wissen, welche Richtung oder wie sie die Musik macht. Und dann hören wir uns wieder, oder Kathi? Dann haben wir noch einige Fragen.
1: Ich freue mich schon drauf.
0: Und dann haben wir noch eine Überraschung auch für unsere Gäste. Für unsere Zuhörer, Gäste, Entschuldige, Zuhörerinnen und Zuhörer. Also, legen wir los

0: Ja, liebe Zuhörer und Zuhörerinnen, da sind wir wieder zurück. Wunderschöne Songs.
1: Danke, Konrad.
0: Wunderschön, beide. Aber der zweite, was ich da gespielt habe, der erste hieß ja, was soll ich gleich, wenn ich es lesen kann, ohne...
1: Rainy Day Blues.
0: Rainy Day Blues. Und der zweite war ja der, lass mich schauen, von deiner CD, Free My Wind.
1: Free My Mind.
0: Yeah. Free My Wind, Wind und Mind.
1: Mind,
0: the Mind. Mind, yeah. Okay. Ich habe das als Weg gesehen. Okay, keine Brillen auf. Das sind jetzt zwei CDs von dir. Wann sind die rausgekommen oder was willst du mit diesen beiden Liedern und deinen Fans und unseren Zuhörern und Zuhörerinnen sagen? Weil ich finde, der zweite Song ist ja ein bisschen auch Country dabei.
1: Ja, es ist das waren die ersten Sachen, die wir gemacht haben. Für die CD wurde ich engagiert vom Oskar Klein. Wir sind nach Deutschland gefahren und haben das eigentlich gemeinsam aufgenommen in zwei Tagen. Das Album heißt Picket Blues. Der Pianist auf der ersten Aufnahme war der Jörg Reiter. Und ich habe beim Oscar gelernt, dass man durchaus diverse Stile in einem Konzert spielt, um die Leute zu unterhalten. Es muss so das Ganze geschmacklich zusammenpassen und in einer Richtung sein.
0: Mhm.
1: Das zweite Stück ist angelehnt an die Kunst von Merle Travis und diesen sehr alten Pickern. Und natürlich auch an die Kunst von Big Boy Fuller, Blind Lemon Jefferson...
0: Okay.
1: Blind Willie McDale, der ganze Piet-Mohn-Stil, ja, die Schwarzen von der Ostküste.
0: Okay.
1: Es hat mir immer das Herz auseinandergerissen. Ja.
0: Okay. Und der eine, was du gesagt hast, Oskar Klein und Kathy Kern, heißt ja Pick a Blues,
1: yes.
0: Die CD, so richtig. Liebe Zuhörer und Zuhörerin, da warst du ja noch etwas jünger wie die, gell?
1: Ja, ein paar Tage vielleicht.
0: Ein bisschen Spaß. Sowas fragt man nicht, wie alt, aber da war es etwas noch jünger. Liebe Kathi, Dialekttexte werden oft als ehrliche, unmittelbare wahrgenommen. Welche Freiheiten oder auch künstlerische Herausforderungen bietet dir der Wiener Mundart, was das Hochdeutsch nicht kann?
1: Das ist eine sehr interessante Frage, weil ich mich auch erst seit ein paar Jahren beschäftige mit dem Mundart-Blues und... ich sage, es ist musikalisch, Nummer eins. Der Vorteil ist, dass Mundart besser zum Singen ist. Dass es besser fließt, dass man die Worte besser verbinden kann, wie es ja bei der Mundart so üblich ist, dass man halt nicht unbedingt eine Pause macht zwischen zwei Worten und so. Und das ist natürlich für die Melodie, die Gesangsmelodie, sehr zuträglich. Und das Zweite ist, dass es sich auch angleicht an die Originalkultur der schwarzen afrikanischen Amerikaner in Amerika, die ja auch in einem ganz eigenen oder in eigenen Dialekten gesprochen haben. Das ist die schönste kurze Geschichte ist, wie Robert Johnson damals seine 29 Lieder aufgenommen hat, dürfte er den Produzenten angerufen haben nach dem ersten Tag und gesagt haben, sorry that I disturb you, but there is this lady and I lack a nickel. Also die haben ihre ganz eigene Art gehabt, Mundart zu sprechen, genauso wie wir in Wien auch. Und dadurch ist das Ganze sehr zuträglich und einfach.
0: Wie schaffst du es, dass der Text im Wiener Blues in ein Schema passt, dass du es konstruiert nicht klingt.
1: Am besten, man spricht über authentische Inhalte, die einen bewegen. Und wichtig ist, dass man einen Dialekt benutzt, den man auch gut kennt und in dem man auch selber gerne spricht. Also das muss alles authentisch sein und von der Seele geschrieben, von der Seele gesungen, dann kann nicht viel schief gehen, weil das ist ja auch sozusagen im Blues Das wichtigste Stilmittel ist Authentizität. Nicht in einer Form von, ich spiele jetzt das Lick genau nach, das Solo genau nach, sondern dass man über Dinge singt, die einen wirklich berühren, dass man sagt, man hat eine Berührung von Mensch zu Mensch.
0: Okay. Der Wiener Schmäh ist weltbekannt. Wie wichtig ist dieser feine, oft selbstironische Humor in deinen Bluesstücke? Dann kommen wir zur nächsten Musik. Oder willst du deine Überraschung jetzt?
1: Ja, zuerst noch kurz die Frage beantworten.
0: Ja, und dann Überraschung.
1: Und dann die
0: oder
1: Überraschung.
0: Überraschung, ja. Okay.
1: Und weil es gerade passt auch zur Frage. Also
0: okay.
1: Das ist, worum wir uns alle bemühen. Die Kombination von Bluesmusik und Wiener Schmäh ist natürlich, das ist sozusagen der heilige Gral der ganzen Sache. Und zum Beispiel das beste Beispiel ist Hodiner, der das wunderbar geschafft hat. Das ist

0: Bravo, bravo, bravo.
1: Dankeschön, der Blues. Von meinem neuen Album, das wir heute nicht vorstellen, aber das, das sozusagen dann, es auch gibt. Ja,
0: ja, natürlich. Ja, liebe Kathi, der Blues ist ja eigentlich das Grundstein von jedem Genre eigentlich, oder? Wie siehst du das?
1: Der Blues ist das Grundstein von jedem Genre, das Rhythmik und Melodie verbindet. Und das war die große Kunst im Blues, dass man die rhythmische Seite und die melodische Seite verbindet zu einer Musik, zu einer ganz neuen Sache. Und es hat natürlich Jazz inspiriert und Rock'n'Roll und Rock und Pop. Also es ist nichts, was heute ist, würde ohne den Blues zu klingen, wie es ist.
0: Im Jazz und Blues spielt Improvisation eine große Rolle. Wie viel Raum lässt du bei deinen Live-Auftritten für musikalische Momente?
1: Es ist eigentlich die ganze Zeit. Also es gibt, wenn wir uns vorbereiten mit meiner Band, ist es so, ich bereite die Lieder vor und keiner muss was üben. Wir proben nicht, weil meine Musiker wissen genau, worum es geht. Der Blues ist eine fixe musikalische Form mit einem fixen Grundgerüst von Chords und einer speziellen Metrik. Und wenn das jeder weiß, braucht eigentlich nur sozusagen der Gitarrist, die Gitarristin, der Sänger, die Sängerin sich vorbereiten.

0: arbeiten, die Lieder schreiben, die Lieder spielen. Und dazwischen gibt es lange Improvisationspausen. Und das ist das Herzstück eigentlich des Blues. Darum ist es so schön, auch beim Jazz, dass egal wie lange, wie oft das Lied gespielt wird, dieser alte Standard, der alte Klassiker, es wird immer wieder neu, weil die Menschen neu improvisieren und jeder einzigartig ist.
1: Okay. Wie hat eine vielseitige Live-Szene von kleinem Beisel bis hin zur großen Bühne, in welchen Umgebung entfaltet der Wiener Blues sich am stärksten seine Wirkung?
0: Es ist natürlich es muss das kleine Beisel sein, der kleine Club, das kleine Lokal. Ich habe auch in meiner Erfahrung, ich habe alles gemacht, wir haben getourt, wir haben Festivals gespielt, große Bühnen und sehr viele kleine Clubs. Und der Unterschied ist, dass das Publikum sehr nah ist und dass die Übertragung der Emotion vom Spielenden oder der Spielenden zum Publikum einfach fast zeitlos ist. Also es ist instantaneous. Ja? Es springt über und das ist durch die Nähe und durch die Gemütlichkeit, die Vertraulichkeit wird das erzeugt. Weil Blues ist ja eine hochemotionale Musik und da ist es ganz wichtig, Leute zu berühren.
1: Ich würde sagen, liebe Zuhörer und Zuhörerinnen, gehen wir wieder zur Musik. Spielen wir wieder einen Song von der Pick a Blues CD von Oskar Klein und Kathi Kern. Da haben wir jetzt dann vorhin im Vorgespräch rausgesucht, wenn ich es richtig lesen kann, Blues for Diego and Mess.
0: Django
1: und Mess, okay. Liebe Zuhörer und Zuhörerinnen, ich habe meine Brille zu Hause vergessen.
0: Ja. Und alles ist immer so klein gedruckt.
1: Hören wir rein und dann hören wir uns wieder.

0: Ja, liebe Zuhörer und Zuhörerin, da sind wir wieder. Kathi, wo ist der Teersong? Ist der von dir geschrieben oder hast du den übernommen von jemandem und nur gesungen oder selbst geschrieben?
1: Nein, das war, der Oskar Klein hat gesagt.
0: Also okay, ich, Oskar Klein, ja.
1: Ja, ich bin also, seit ich denken kann, ein großer Django Reinhardt-Fan und, und der Oskar ist ein Freund von dem Mess. Ich kann mich nicht mehr so erinnern, als alter Klarinettenspieler, hat er gesagt, spielen wir einen Blues gemeinsam. Du spielst einen Django, ich spiele meinen Mess und wir nennen das so. Darum war am Anfang so viel Gitarre, da okay. Habe ich gespielt. Nachher hat der Oskar dann gespielt mit der Klarinette und sein Feature gemacht. Und also es geht in dem Lied eigentlich um zwei großartige Musiker, die unsere Vorbilder waren.
0: Okay, okay. Jetzt wissen wir es, okay, um was es geht. Du bist Teil einer traditionsreichen Musikstadt.
1: Ja, schön, ja.
0: Wir alle da, die Wien-Wiener. Ja. Inwiefern ist dein Schaffen eine Hemmung, eine Hommage an Wien? Und wo grenzt du dich bewusst von Image der alten Wiener Lieder ab?
1: Wenn man die alten Wiener Lieder hört, die früher von den Schrammeln gespielt worden sind, das sind teilweise Texte, die in diese Zeit passen, aber in unserer Zeit ist die Engelmacherin zum Beispiel nicht unbedingt ein Thema mehr, hoffentlich. Sozusagen, man muss die Texte anpassen, ohne den Wiener Schmäh dabei zu verlieren, was natürlich eine grenzwertige Sache und es ist halt immer eine Frage, zu wie vielen Prozent es gelingt. Also richtig hundertprozentig, es ist immer im Auge des Hörers natürlich, ja, wer sich in den Texten, in den moderneren Wiener Texten auch wiederfindet. Aber es ist eine schwierige Sache, es ist nicht leicht.
0: Okay. Lieber Rudi, hast du eine Frage? Weil ich habe schon so viel gestellt und natürlich. Du ladst da so gemütlich und schaust mir zu, wie ich arbeite und du ladst. Tu was.
2: Na, zuerst ein Kompliment an die Musik, die ich heute das erste Mal höre. Ganz toll. Also mir Vielen gefällt Dank. Der Blues sehr gut. Und jetzt eine technische Frage, weil wir leben ja in einer sehr schwierigen Zeit. Mhm. Es gibt jetzt eine künstliche Intelligenz und ich lehne ja die, ich bin ja doch schon 70 Jahre alt, großteils ab. Ich mache meine Fotos alle analog. Wie ist das bei dir? Was machst du analog, also Schallplatte oder CD oder nützt du auch die sozialen Medien oder verweigerst du das?
1: Ich verweigere das, die ganze Sache verweigere ich von oben bis unten. Die sozialen Medien sind einfach für mich kein besonders freundlicher Tummelplatz und es ist auch nicht wirklich die Agora und künstliche Intelligenz. Es gibt keinen Bereich, wo mir die weiterhilft in meiner Arbeit, weil jedes Mal, wenn ich die benutzen würde, würden ja meine Fähigkeiten schwächer werden. Und ein Musiker ist ein bisschen wie ein Sportler, dass man seine Fähigkeiten aufrecht halten muss, seinen Geist trainieren, seine Finger trainieren, auch trainieren, einfache Dinge zu tun, eben was man dann der KI vielleicht übergeben möchte, dann spiel halt du den Rhythmus, mach einen Backing-Track. All das würde mir das rauben. Wenn ich selber den Backing-Track mache, brauche ich Fähigkeiten, die ich nicht verlieren will. Dadurch grenze ich mich davon ab, weil ich brauche es nicht. Und ehrlich gesagt, ich möchte nur bitten, die Kinder davon fernzuhalten.
0: Vielmehr. Aha, aha. Gute Antwort, Kathi.
1: Danke, gute Frage.
0: Kathi, wir gehen jetzt ein bisschen zurück in dein Leben. Es ist ein bisschen eine private Frage. Wenn du nicht willst, sagst du nein, die möchte ich nicht beantworten.
1: Okay, danke, Konrad, danke.
0: Wir gehen jetzt zurück in dein Leben. Du hattest turbulente Schulzeit.
1: Ja.
0: Mit viel Rebellion.
1: Mhm.
0: Du hast viel rebelliert. Warum das und wieso? Warst du ein schwieriges Kind oder?
1: Ich glaube schon. Ich habe einen Dreier.
0: Oder sagen wir ein schlimmes Kind? Oder ich weiß nicht, wie ich sagen soll.
1: Schwierig, unbequem, unangenehm. Dreier im Betragen in der Klosterschule, in der Volksschule. Das muss man mal hinkriegen. Ich bin stolz drauf. Nein, es war, ich weiß nicht, als Kind weiß man nicht, wie das passiert, dass man, warum man, was er sich anstößt überall oder vielleicht die Klassenkameraden einen ein bisschen mobben oder so. Aber es ist einfach passiert und immer wenn es zu schlimm geworden ist, habe ich Schule gewechselt. Aber ich hatte dafür die Chance, doch, dass ich 5 bis 6 wirklich fantastische Lehrer hatte, die mir wirklich Begeisterung geschaffen haben für mich. Und so war es, ich glaube, ich habe einfach als Kind schon mal oft gedacht, was die Erwachsenen sagen und wie sie tun, das ist nicht das Gleiche. Und das hat mich halt immer, glaube ich, sehr verunsichert.
0: Mhm. Kathi, ich bin mir jetzt nicht sicher, ob ich die Frage, vielleicht habe ich schon am Anfang oder du irgendwo schon mit reingenommen. Was fasziniert dich so an dem Blues und Jazz und diese Musik? Ist es die Lebensart von den Leuten und das?
1: Es ist schon, wie du richtig sagst, Konrad, ist das Ganze auch eine Frage von Ambiente und das gehört alles zusammen, auch die Lebensart, die Mode ein bisschen, die viel von der Zeit, das ja jetzt relativ ähnlich wieder ist, ja. Wir fühlen uns oft alle wie in den 30er Jahren des vorigen Jahrhunderts oder in den 40er Jahren, aber es ist für mich hauptsächlich, was mich fasziniert ist eben, was wir vorher gesprochen haben, die Spielwiese. Dadurch, dass in dieser Musik Improvisationsmöglichkeiten so groß sind, dass sehr wenig Vorkomponiertes interpretiert wird, dass sehr vieles sozusagen auf diesen klassischen Stilmechanismen basiert, dadurch, wenn man diese Legosteine kann, wird es zu einer unglaublichen lustigen Spielweise. Und wenn man sagt, dass jeder Musiker wäre ein Faden, das Schlagzeug ist ein blauer Faden, die Gitarre ist ein gelber Faden, das Piano und so weiter, ist es wie eine Tapestry, wie ein Wollpullover, den man zusammenstrickt, in real time. Und das ist so faszinierend. Ja. Man spielt selber und um einen herum spielen alle etwas Kontrapunktisches oder Unterstützendes. Und ich glaube, das ist, was mir in dieser Musik so unglaublich viel Spaß macht.
0: Okay. Ich würde sagen, wir hören wieder mal Musik. Es ist so interessant. Aber Musik ist auch,
1: ja,
0: kann auch interessant sein, oder? Hören wir den nächsten Song rein und dann hören wir uns wieder.

0: Ja, liebe Zuhörer und Zuhörerinnen, da sind wir wieder zurück. Die Kathi Klein hat noch eine Überraschung für uns. Was hast du noch?
1: Ich hätte noch ein ganz neues Lied, das ich geschrieben habe.
0: Okay, dann hören wir das.
1: Dankeschön. Das heißt, Ich steig aus und ist auch ein bisschen eine Hommage an Waylon Jennings und an Shirley Danzer.

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0: Ja, liebe Zuhörer und Zuhörerinnen, wunderschöner Song, wirklich sehr schön.
1: Danke vielmals, danke.
0: Kanti, du hast ja heute deine Gitarre mit. Wie viel kannst du dein eigen nennen an Gitarren? Wie viel hast du?
1: Ich habe 3 akustische und 1 elektrische.
0: Okay. Wo findet man dich und deine nächsten Auftritte? Wo trittst du auf?
1: Oh, am 3. Juli im Louisiana Blues Pub, Prinz-Eugen-Straße Nummer 10. An der Ecke Wohllebengasse.
0: Und Zukunft? Noch was geplant? Irgendwann?
1: Das ist derweil alles, was ich habe. Ich mache das so immer fallweise,
0: okay.
1: Schritt für Schritt.
0: Wird okay.
1: Derweil ist nichts sonst, ja.
0: Eine kurze Antwort bitte, wenn du den nächsten Song dann hörst.
1: Okay.
0: Amerika, bist du dort schon aufgetreten?
1: Ich habe 30 Monate dort verbracht, im Rahmen von 10 Jahren zwischen 2008 und 2015.
0: Okay.
1: Und habe dort irrsinnig viel gelernt und viel Freude gefunden. Ja.
0: Okay, schön. Und auch in diesem Ganzen, in Amerika ist es ja üblich, dass in jedem auf der Straße Musiker, beim Friseur Musiker sind, in den lokalen Musiker spielen und dafür ein kleines Trinkgeld, was die Leute so reinschmeißen und so.
1: So habe ich angefangen, dort meine Leute kennenzulernen. Das heißt Busking auf der Straße spielen.
0: Okay,
1: ja,
0: okay.
1: Ja, es ist genau so, wie es ist. Ja, das ist genau richtig. Ja.
0: Okay. Gut, dann würde ich sagen, wir spielen mal den letzten Song. Aber nein, ganz kurz noch in Kollegen, der ist ja auch schon da. Heute ist ja schon wieder der erste Samstag von der anderen Sendung. Was hören wir heute von dir ganz kurz? Ernst. Was hören wir, Cool Cat? Was hören wir heute von dir?
2: Ja, der Cool Cat ist nicht da. Du hast nicht geschaut, hinter dir steht nur der Rudi, ich, und ja. Der Cool Cat ist draußen. Aber der fang halt einmal an und er kommt ja gleich wieder rein.
0: Ist er raus?
2: Er trinkt sicher seinen Kaffee jetzt,
1: ja.
2: Weil er aufwachen muss für seine Sendung.

0: Ja, liebe Zuhörer und Zuhörerinnen, das, wenn ihr das hört, wisst ihr ja, die Sendung neigt sich zu Ende. Ich glaube, ich könnte noch 2-3 Stunden mit der Kathi über Jazz und Blues und alles reden.
1: Ja, ich auch.
0: Kathi, danke dir, dass du dir die Zeit genommen hast und ins Studio gekommen bist und uns diese wunderschönen Lieder mitgebracht hat und Musik mitgebracht hat.
1: Ich bin sehr aber danke, dass ich da sein durfte.
0: Bitte gerne. Bevor ich dich aus dem Studio entlasse, deine famous last words für den heutigen Tag.
1: Peace.
0: Peace nur, okay. Lieber Rudi, deine famous last words, Speedy Rudi, für
2: ja,
0: den heutigen.
2: Natürlich, ich muss jetzt schon bestellen, dass ich zu dir am 3. Juli komme ins Pub.
1: Danke, ich freue mich schon,
2: Genstraße. Das trage ich jetzt ein. Das ist heute mein Abschlusssatz.
0: Okay.
1: Keep swinging.
0: Liebe Zuhörer und Zuhörerinnen, euer Moderator Konrad Müller sagt ciao, tschüss und wünscht euch eine schöne Wochenende, schönes Wochenende. Ciao, tschüss, bis zur nächsten Sendung. Und jetzt hören wir noch die letzten Töne vom Song. Ciao.

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0: Wenn das Auto streikt, der Abfluss verstopft ist oder die Steuererklärung ansteht, an wen wenden wir uns da insgeheim immer noch am liebsten? Genau, an den Mann für alle Fälle. Denn wir wissen, der Papa wird es schon richten. Alle selbstständigen und unabhängigen Frauen können sich aber sicher noch an ihre Kindheit erinnern, wo das der Fall war. Vielleicht abgesehen von der Steuererklärung und dem Auto, aber vielleicht mit der Reparatur des Fahrrades oder dem Bau eines Baumhauses. Ruth Bachmeier begrüßt Sie recht herzlich bei dieser halben Stunde, die wir den Vätern, den Machern und den Rettern in der Not widmen. Und nach dem zumindest mir viel geläufigeren Opener aus der genialen AG Bronner-Qualtinger folgt ein wirklich kurzer Ausschnitt aus Peter Alexanders Hymne auf alle Väter.

0: Aber damit der Papa etwas richten kann, muss meistens vorher erst mal ordentlich was schiefgegangen sein. Die Do-it-yourself-Katastrophe im Keller, der verbrannte Grillabend oder das legendäre Ich brauche keine Bedienungsanleitung Fiasko sind uns ja allen nicht unbekannt, sollen aber die jeweiligen Reparaturkenntnisse nicht schmälern. Die heutigen Väter sind aber schon längst nicht nur handwerklich gefordert, sie sind auch emotional quasi eine absolute Bank im Leben. Das beginnt schon Monate vor der Geburt des Kindes, wenn sie an den Vorbereitungskursen intensiv teilnehmen und danach die Frucht ihrer Lenden aufopferungsvoll hegen und pflegen. Manche würden sogar stillen. Ihr Anteil an Hausarbeit, Kindererziehung neben dem Brotberuf ist sehr hoch. Sie machen das gern an der Seite ihrer meist taffen Partnerin und sind für die Kinder allzeit verfügbar. Das war bei ihren eigenen Vätern und vor allem den Großvätern ganz anders.
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1: Und wenn dieser Papa damals Zeit und Lust hatte, mit seinen Kindern etwas zu unternehmen, so war dies etwas ganz Besonderes.

wenn der Papa alles richtet, dann braucht er dafür manchmal neben finanziellen Mitteln auch das richtige Werkzeug oder zumindest die richtige Einstellung. In der Trickfilmwelt gibt es einen Vater, der seine ganz eigene, legendäre Vorstellung von Erziehung und Lebensweisheit hat. Simbas Papa Mufasa aus dem König der Löwen stärkt seinem Sohn mit einem Rat den Rücken.

0: Das sieht man wieder. Väter richten nicht nur Dinge, sie richten uns auch auf, wenn wir mal am Boden liegen. Aber um der Fels in der Brandung zu sein und auch zu bleiben, braucht Papa manchmal Nerven aus Stahl und vielleicht auch ein wenig Zeit für sich und seine Hobbys, die gern auch außerhalb der Familie liegen dürfen. Frau möchte den Partner ja, während sie sich vielleicht selbst verwirklicht, schließlich möglichst lange in diesem wunderbaren Zustand haben. Hier gleich zwei Hörbeispiele dazu hintereinander.
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Ja, das war sie auch schon, die halbe Stunde für alle Väter, Retter und Alltagshelden. Egal, ob ihr Papa heute ein kaputtes Fahrrad repariert oder ihnen einfach nur am Telefon zugehört hat, sagen Sie ihm doch mal wieder Danke.

Denn wie wir gelernt haben, der Papa wird schon richten. Ruth Bachmeier bedankt sich recht herzlich fürs Zuhören, wünscht noch einen stimmungsvollen Tag und keep singing.

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Ein herzliches Willkommen, Jürgens Zeitmaschine ist wieder da, Ausgabe Nummer 30. Wie immer sind wir live zu hören auf Radio Froh, jeden Samstag von 14 bis 16 Uhr. Mein Name ist Jürgen Lampl und ich begrüße Sie heute mit den Dexys Midnight Runners und dem Titel Come on, Eileen.

Ja, come on, Aileen, ein Riesenhit 1982 über den ganzen Erdball, kann man sagen, die Dexys Midnight Runners. Gibt's immer noch, mittlerweile heißen sie aber nur mehr Dexys. Sänger Kevin Rowland übrigens hat morgen Geburtstag, morgen wird er 72 Jahre alt. Was gibt's heute bei uns in der Zeitmaschine? Natürlich den Countdown 1981, die Platzierungen 115 bis 111 mit Visage, mit John Denver oder auch mit Kiss. Lassen Sie sich überraschen. Dann haben wir Best of 90s ab jetzt in jeder Sendung. Drei Titel aus den 90ern, drei Songs, drei wirklich gute. Dann haben wir Original und Cover. Also eine Originalversion und eine Coverversion eines Hits, von dem Sie vielleicht gar nicht wissen, dass es eine Coverversion war. Wir haben heute den ältesten Song, den ich jemals in der Zeitmaschine gespielt habe, und zwar heute ein Song aus dem Jahr 1935, auch da lassen Sie sich überraschen. Dann gibt's drei Songs aus dem August 1978, also auch die 70er sind vertreten. Und jetzt gibt's Susan Vega. Susan Vega hatte große Hits in den 80ern, Marlena on the Wall oder Luca, den wir gleich hören werden. Jetzt hat sie ein neues Album, das heißt Flying with Angels, und auch daraus hören wir gleich eine Nummer, nämlich Lucinda. Zuvor gibt's aber ihren größten Hit, nämlich ja, ganz einfach Luca. Und das hören wir uns jetzt auch gleich an. Hier ist er.

Jawohl, Susan Vega mit Luca, ein Lied über Kindesmisshandlung aus dem Jahr 1987. Susan Vega, die aufgewachsen ist in Santa Monica in Kalifornien und in New York, in East Harlem und an der Upper West Side. Im Alter von 9 Jahren hat sie ein Gedicht geschrieben und dann auch schon die ersten Songs. Das war, wie gesagt, aus dem Jahr 1987. Und wenn Sie gerade Musik gehört haben, nebenbei, die Kollegen im Nachbarstudio haben die Tür offen gelassen, ist jetzt verriegelt. Das kann nicht mehr passieren. Aber weiter mit Susan Vega. Sie hat jetzt im Mai ein neues Album auf den Markt gebracht und da hören wir uns jetzt einen Titel an, nämlich die ganz neue Nummer Lucinda. Hier ist Susan Vega.

Ja, Lucinda, ganz neu von Susan Vega, ganz neu ausgebracht im Jahr 2025. Ja, jetzt gibt's einen Dreier aus dem August 1978. Was war damals so los im August 1978? Zum Beispiel war es das Drei-Päpste-Jahr und in diesem Monat starb Papst Paul VI. Und es gab ein Konklave. Dann wurde Johannes Paul I. gewählt, der aber nur ganz kurz, nicht mal einen Monat im Amt war, ebenfalls verstorben, und dann wurde Johannes Paul II. Gewählt, der dann sehr, sehr lange gewesen ist. Mit dem sind wir alle aufgewachsen. Ja, und im Jahr 1978, im August, gab es drei Hits, die ich jetzt präsentiere. Die erste Nummer kommt von Foreigner, die etwas später dann mit Urgent, Jukebox Hero oder Waiting for a Girl Like You große Hits hatten. Aber 1978 hatten sie den ersten großen Erfolg, und das war Cold as Ice.

Foreigner, 1978 im August, Cold as Ice, auch ein sehr großer Hit. Übrigens, Papst Johannes Paul I. war 33 Tage im Amt, also doch eine Spur länger als ein Monat, aber nicht wirklich viel. Ja, im August 1978 gab es auch einen Film im Kino, der interessant war, Die Augen der Laura Mars, ein Horrorfilm mit Faye Dunaway. Ja, und im August 1978 gab es einen der letzten großen Erfolge von Sweet, nämlich Love is Like Oxygen, eine meiner Lieblingsnummern von Sweet, hören wir gleich. Und anschließend eine Nummer, die 1978 im August auch ganz groß war und die eigentlich, ja, die Jahreshitparade sogar anführt, von 1978 in Österreich, erfolgreichste Single. Sie werden lachen, wenn Sie hören, was es ist. Nach Love is Like Oxygen von Sweet.

Ja, das ist tatsächlich die erfolgreichste Single des Jahres 1978 in Österreich. Platz 1 der Jahreshitparade. Und ein bisschen habe ich auch dazu beigetragen. Diese Single habe ich nicht selber gekauft. Damals war ich 8 Jahre alt, aber ich habe sie von meinen Eltern bekommen und habe sie auch gehabt. 3 Titel also aus dem August 1978, Foreigner Suite und Vater Abraham mit seinen Schlümpfen. Und jetzt gibt's was Neues und gleichzeitig was Altes, denn 1968 haben Simon und Garfunkel in ihren frühen Jahren den Titel America aufgenommen und diesen Titel gibt es jetzt neu von einer gewissen Sängerin Lissy aus Illinois in den USA stammt sie und möchte ich Ihnen nicht vorenthalten, die neue Single America. Hier ist Lissy.

Jawohl, das hat auch wieder mal sein müssen. Where the Streets Have No Name von U2. Und zuvor Lissi mit Amerika, ich finde, hat sie ganz gut gecovert, diese Nummer. Jetzt aber kommen wir zum Countdown 1981, zu den Plätzen 115 bis 111.

Jawohl, der Countdown 1981 startet mit Visage, wenn Ihnen Visage nichts sagen sollte. Wir hatten Sie schon dabei in diesem Countdown, auf Platz 146 sind Sie gelegen mit Ihrem nicht sehr großen Hit, muss man ganz ehrlicherweise sagen, nämlich mit Visage, Visage mit Visage. Aber Sie hatten auch einen großen Hit und dieser große Hit, der liegt jetzt auch nicht, der kommt jetzt auch nicht, aber ich spiele Ihnen mal kurz an, damit Sie wissen, von was wir eigentlich reden hier. Also das war der große Hit von Visage, der kommt in diesen Charts auch noch. Allerdings weit, weit oben. Ich will nicht verraten, wo, aber er ist in den Top 10. So viel kann ich verraten. Also wir warten noch ein bisschen auf Fade to Grey. Und bis dahin kommt Platz 115. Und Platz 115 ist die Nachfolgesingle gewesen von Fade to Grey. Das war jetzt auch nicht der ganz große Erfolg, sonst läge es nicht auf 115. Aber doch ein sehr netter Song. Mind of a Toy. Hier sind Visage.

Einen coolen Schluss hat dieser Song. Mind of a Toy von Visage, die zweite Aufnahme, die zweite Single nach Fade to Grey. Mit Fade to Grey haben sie so richtig eingeschlagen und wie gesagt, diese Nummer werden wir dann ein bisschen weiter oben zu hören bekommen. Jetzt aber geht's zu Platz 114. John Denver ist das. John Denver, der mit dem Flugzeug abgestürzt ist. Ja, im Oktober 1997 ist er ums Leben gekommen. Vorher war er großer Country-Musiker in Amerika und 1981 hatte er den Hit Some Days Are Diamonds. Und genau diesen Titel hören wir jetzt auf Platz 114.

Some days are diamonds, some days are stone. John Denver ist das auf Platz 114 in unseren Charts aus dem Jahr 1981. Und in diesem Jahr startete auch eine neue Zeichentrickserie im österreichischen Fernsehen, nämlich Tom und Jerry. Und die Titelmusik dazu, die kam von Udo Jürgens. Und das hören wir jetzt außer Konkurrenz. Hier ist Udo Jürgens mit Vielen Dank für die Blumen.

0: Oh ja.
1: Udo Jürgens, oh ja, das war mit vielen Dank für die Blumen. Titelmusik zu Tom und Jerry, außer Konkurrenz hier im Jahr 1981, denn wir haben ja die internationalen Charts hier, die ich Ihnen präsentiere. Und jetzt kommen wir zu Kiss. Kiss haben wir schon gehabt in unserer Sendung, nämlich mit Talk to Me und mit Shandy, beides aus dem Jahr 81, aus dem Jahr 80. So, beim Countdown 1980 war das dabei, zum Beispiel eben Shandy.

Jawohl, immer wieder eine gute Nummer aus dem Album Unmasked ist das Shandy gewesen. Wie gesagt, Talk to Me, auch im Countdown 1980 dabei gewesen. Und im Jahr 1981 haben Kiss dann die dritte Single ausgekoppelt aus diesem Album. Und die kommt jetzt auf Platz 113. Das war nicht mehr ganz so ein großer Hit, aber haben Sie sicher schon lange nicht mehr gehört. Kiss mit Tomorrow.

Kiss mit Tomorrow aus dem Jahr 1981. Und im Jahr 1980 war sehr erfolgreich Diana Ross übrigens in den ganzen frühen 80ern, kann man sagen. Mit Upside Down, mit I'm Coming Out, mit My Old Piano haben wir sie schon gehabt im Jahr 1980. 1981 hat sie Lionel Richie zum ersten Solo-Hit, also ganz solo nicht, natürlich mit ihr zusammen, einen Erfolg beschert. Vorher war bei den Commodores, das war seine erste Single alleine, aber im Duett mit Diana Ross, Endless Love, werden wir auch noch hören, aus dem Film Endlose Liebe mit Brooke Shields. Und jetzt haben wir auch Filmmusik, denn sie hat für einen weiteren Film noch die Musik gemacht, auf Platz 112. Der Film heißt It's My Turn, ich nenne es Liebe, mit Michael Douglas, eine Romantikkomödie. Und die Titelmusik kam von Diana Ross, eben der Titel It's My Turn, auf Platz 112.

It's My Turn, Diana Ross. In Amerika hatte sie einen großen Hit damit. In Amerika war auch der Film erfolgreicher. It's My Turn, ich nenne es lieber, wie gesagt, mit Michael Douglas, der später dann ganz groß herauskam bei uns mit Rosenkrieg und mit Eine verhängnisvolle Affäre. Und zuvor war er natürlich in den 70ern in den Straßen von San Francisco zu sehen. Aber mit diesem Film, ich nenne es lieber, It's My Turn, da hat er nicht den ganz großen Erfolg hier in Europa. So, wir machen jetzt wieder was außer Konkurrenz. Sie wissen, viele Stars aus Italien, Deutschland, Österreich, Frankreich haben in diesen internationalen Charts keine Chance. Und darum gibt es diese Songs aus dem Jahr 81 jetzt außer Konkurrenz. Hier ist Adriano Celentano. Und weil wir gerade bei Filmen sind, Crazy Movie.

Jawohl, Crazy Movie von Adriano Celentano, ein Hit aus Italien aus dem Jahr 1981. Einen habe ich jetzt noch, Platz 111, aber bevor ich Ihnen diesen Song präsentiere, möchte ich Sie darauf aufmerksam machen, wenn Sie die Sendungen bis jetzt, die 29 Sendungen bisher, wo wir die gesamten Jahrescharts 1980 durchgemacht haben und auch den Anfang jetzt seit 1981, das können Sie hören, das können Sie nachhören bei Radio Froh im Internet unter Sendungen. Wenn Sie auf Sendungen gehen, dann auf Musik, dann auf Jürgens Zeitmaschine und dann zum Sendungsarchiv. Da können Sie alle Sendungen nachhören. Jetzt aber Platz 111, da geht es um Max Werner. Max Werner ist ein absolutes One-Hit-Wonder, ist leider verstorben, letztes Jahr im April, der Max Werner. Sein großes Vorbild, und ich finde, das hört man auch auf dieser Nummer, die wir gleich hören werden, ist Phil Collins. Aber er macht das perfekt. Er klingt sehr ähnlich, klingt sehr englisch, ist ja ein Deutscher und hatte einen großen Hit im deutschsprachigen Raum 1981. Und das ist Platz 111, Max Werner mit Rain in May.

Jawohl, jetzt habe ich ihn glatt zum Deutschen gemacht. Ein niederländischer Sänger ist Max Werner, auch wenn das sehr deutsch klingt, sein Name. Und er hatte, wie gesagt, dieses One-Hit-Wonder, diesen einen Hit 1981, Rain in May, Platz 111. Damit sind wir für heute fertig mit dem Countdown 1981. Nächste Woche geht's weiter mit den Top 110 Songs. Ja, und jetzt darf ich Sie erinnern an die 80er. Wenn Sie da Ö3 gehört haben, und zwar zuerst am Montag bis Freitag Nachmittag gegen 17.10 Uhr, was ich weiß, hat diese Sendung immer angefangen, dann kennen Sie die nun folgende Melodie. Später dann war es immer um 16.05 Uhr. Die Rede ist von der Sendung Evergreen und ich habe hier die Signation.

Also Ray Conniff mit seinem Orchester und dem Titel Alexander's Rage Time Band. Und diese Nummer wurde, wie gesagt, von Ö3 verwendet, jahrelang für die Sendung Evergreen. Ja, und warum ich diesen Titel jetzt spiele? Weil jetzt kommt die älteste Nummer, die ich jemals in der Zeitmaschine gespielt habe. Jetzt kommt eine Nummer aus dem Jahr 1935. Dazu möchte ich Sie eines fragen: Kennen Sie einen Shirley Temple? Ja, das ist ein alkoholfreier Cocktail, das ist klar, aber ist natürlich benannt nach einer Schauspielerin, nach einem Kinderstar aus den 30er und 40er Jahren. Sie war sehr, sehr erfolgreich. Shirley Temple hatte wirklich große Einspielergebnisse mit ihren Filmen und war ein ganz, ganz großer Kinderstar. In den 40ern drehte sie dann ihren letzten Film, denn als sie erwachsen wurde, ging diese große Beliebtheit dann ein bisschen zurück. Gestorben ist sie im Jahr 2014 und wir hören sie jetzt mit einem Song aus dem Jahr 1935. Hier ist die kleine Shirley Temple mit Animal Crackers in My Soup.

Jawohl, zuerst Shirley Temple mit Animal Crackers in My Soup aus dem Jahr 1935 und dann Madonna mit einer Reminiszenz an die großen Stars der 30er, 40er und 50er Jahre mit Folk. Und Madonna, die ist selber schon in die Jahre gekommen. Sie hat heute Geburtstag, sie ist 67 Jahre alt heute. Happy Birthday, Madonna. Jetzt geht's bei uns weiter mit drei Songs aus den 90ern. Eine neue Rubrik bei mir, Best of 90s, wo ich Ihnen die 90er Jahre präsentiere. Wir starten mit dem Jahr 1990, drei Songs heute draus. Übrigens, Folk war auch aus dem Jahr 1990, also eigentlich sind es vier Songs, aber jetzt gibt es noch drei. Und wir starten mit einer Nummer von Eleanor Miles, 1990, ein großer Hit, Black Velvet.

Ja, letztendlich war es Going Back to My Roots, aber geheißen hat es Rich in Paradise, das FBI Project. Mehr 90er in die Zeitmaschine, meine Lieblingssongs aus den 90ern darf ich ab jetzt präsentieren. Immer drei pro Sendung und einen haben wir noch. Die Pet Shop Boys produzierten immer wieder sehr viele internationale Stars. Eine ganz große Dame haben sie 1990 produziert, nämlich Liza Minnelli. Und auch diesen Titel hören wir jetzt, Losing My Mind, geschrieben und produziert von den Pet Shop Boys.

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Ja, es ist aus dem Jahr 1983. Wolfgang Ambros hat damals das Album Der letzte Tanz aufgenommen und das war der Titeltrack daraus. Ja, wir hören gleich einen Song, wo ich zum Beispiel gar nicht gewusst habe, dass es nicht das Original ist, dass das Original aus den 60ern stammt. Hören wir gleich Original und Fälschung sozusagen, Original und Coverversion. Aber die Coverversion war dann der große Hit, das kommt gleich. Zuvor bleiben wir in unserem Österreicher Block, hier sind STS.

Ja, auch ein ganz toller Song von STS. Herz muss immer Trumpf bleiben. Aus dem Album Auf ein Wort. Auch schon sehr alt, das Ganze. 1992 kam das raus. 33 Jahre ist das schon her. STS. Ja, jetzt darf ich Ihnen einen Song präsentieren, der noch viel älter ist und auch die Coverversion. Wir haben den Song schon gehört in den Charts von 1980. Leo Sayer mit More Than I Can Say. Ich war ja immer der Ansicht, das ist das Original. Ganz, ganz falsch. Das ist schon aus dem Jahr 1960. Aber was wirklich das Original ist, ist gar nicht so leicht zu sagen, denn da kamen zwei Versionen raus. Eine von den Crickets, das ist die Band von Buddy Holly, und dann eine Nummer von Bobby V. Die gefällt mir ehrlich gesagt besser. Die spiele ich jetzt auch. Jetzt kommt also das Original. Sagen wir mal, das Original zumindest ist es viel, viel älter als der Song von Leo Sayer. More Than I Can Say habe ich überhaupt nicht gewusst, muss ich ganz ehrlich sagen, dass es das schon mal gegeben hat. 1960, Bobby V.

Geschichte von More Than I Can Say ist eine lange und startet im Jahr 1960 mit Bobby V oder mit den Crickets und naja, dann im Jahr 1980 ein großer Hit von Leo Sayer. Leute, wir haben noch keinen Schlager der Woche gehabt. Udo Jürgens zählt in diesem Fall nicht. Der war in den Charts dabei. Also, Schlager der Woche heute aus dem Jahr 1986. Das ist die hervorragende Juliane Werding, das Würfelspiel.

Ja, das war Nielsen, Everybody's Talking, und da gibt es übrigens auch eine Coverversion von Beautiful South, aber der größte Hit, der war von Nielsen. So, das war's für heute, das war die heutige Ausgabe von Jürgens Zeitmaschine. Wir hören uns wieder nächste Woche um 14 Uhr, das ist noch Nina und die macht's noch einmal, so wie ich. Mein Name ist Jürgen Lampel. Wiederhören, bis zum nächsten Mal.

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jetzt bin ich da, jetzt höre ich mich auch gut. Hallo, liebe Leute hier bei Radio Froh. Ich liebe euch. Immer wieder reden mich dann wieder Leute an auf der Straße, wenn ich wieder wen triff. Ja, ich habe die Sendung gehört und so weiter. Wenn es gut war, dann reden sie mich drauf an, wenn es schlecht war, dann nicht. Also dann ist es meistens... Also wenn man lange nichts hört, dann war es eine schlechte Sendung, sozusagen. Ich hoffe, euch geht's gut. Heute plaudern wir ein bisschen über vergangene Gigs. Ist jetzt doch wieder einiges los beim Unruhestifter, auch mit anderen Musikerkollegen, vielleicht hört wer zuhört. Wir reden ein bisschen über ID Austria, also überhaupt allgemein über diese Gesellschaft, die heute digitalisiert, quasi zwangsdigitalisiert herumläuft. Zwangsdagatisiert. Das war ein schlechtes Dagata vom Uferaner Jahrmarkt. Ja. Das war mir noch lieber, als es zwangsdigitalisiert. Ob das jetzt ID Austria ist, wo man mitmachen soll und so weiter. Ich habe auch da persönliche Erfahrungen. Oder ob es das Zudröhnen ist, wo keiner mehr irgendwie den anderen jemand wahrnimmt oder zuhört, weil jeder ins Handy schaut, beziehungsweise auch dann noch egoistischerweise Lautsprecher eingeschaltet hat, im Bus, in der Straßenbahn. Also es ist ja halt eigentlich ein Wahnsinn. Da gehen wir ein bisschen drauf ein und dann gibt es natürlich wieder jede Menge Gags-Sketches von DJ Ötzi und Gabalier. Dann natürlich ein paar aktuelle Sachen und jede Menge Musik. Und warum der Jingle schon wieder nicht funktioniert hat, weiß ich nicht. Dann probieren wir es jetzt einmal mit einem Song von Die Toten Hosen. Ich hoffe, das funktioniert jetzt. Sonst muss ich heute selber singen. Schauen wir mal.

Eines schönen Tages läutet es an der Tür, ich mache auf, steht da draußen ein Kerl, ein Monster, nicht wahr, sieht aus wie eine Mischung zwischen einer Silvesterrakete und einem Lumpensammler, im Gesicht picklig, nicht wahr, ich denke noch um Gottes Willen, nicht wahr, schreit dieser Kerl, grüß dich Onkel, ich bin zusammengefahren, nicht wahr, um Gottes Willen im Haus, nicht wahr, damit das einer mitbekommt, dass ich verwandt sein soll mit diesen Virus, nicht wahr, das ist ja, Gott sei Dank war der Spuk aber gleich vorbei, sie haben ihn dann gleich geholt und haben ihn zurück in das Heim verfrachtet, aber ich frage mich, was sind das für Heime, wo so etwas ausgebrütet wird?

0: kaum zu glauben, das sind wirklich die Toten Hosen. Und jetzt fahren wir aber weg mit was anderem. Azzurro!
1: Ja, es ist Mittwochnacht, 23:30. Ihre Musik ist so laut, dass ich am Schlaf gehindert werde. Ich bin es so leid, ich werde Sie anzeigen. Ich höre Ihre Musik bis in mein Schlafzimmer. Ich finde es rücksichtslos. Unterlassen Sie es.

Yeah, das war jetzt dieser Unfall. Kennbar, die Toten Hosen, das vorherige war aber auch von den Toten Hosen, das ist kein, also nicht, dass ihr jetzt glaubt, ich habe mich verdrückt oder so, weil sonst hätte ich mich schon verdrückt, weil das war mir zu peinlich gewesen, hätte ich mich jetzt noch gleich verdrückt. Nein, das war von der Toten Hosen CD auf dem Kreuzzug ins Glück. Ich kenne Toten Hosen ziemlich gut, kenne viele Lieder, aber alles natürlich auch nicht, das hat mich jetzt selber auch zugegebenermaßen ein bisschen überrascht. Ja, was geht beim Unruhestifter, sprich bei mir? Danke den Leuten, die bei uns waren, beim Tribute to ERV, erste allgemeine Verunsicherung. Das waren 3 Auftritte, haben wir jetzt gemacht. Das ist gelungen, Premiere gelungen, jeden Tag. Also gleich viel Leute eigentlich. Das hat sich sehr gut aufgeteilt auf die 3 Tage. Gute Stimmung, ist gut angenommen worden. Was soll man sagen? Ein paar Kleinigkeiten sind passiert. Da haben wir das Beste draus gemacht, also wo jetzt nicht alles ganz austrein war. Ja, da sind die BHs einmal falsch geflogen. Also da gibt es ja dieses Lied Go Kali Go. Und da ist zum Schluss dann der Benji ist dabei bei uns. Der spielt gewisse Rollen, schauspielend, ja, und spielt da unter anderem einen Schaumgummi spielenden E-Gitarristen, nämlich den Kalle, der ist ein Superstar dann zum Schluss in dem Lied. Und da fliegen dann die BHs auf ihn. Und das macht die liebe Bettina vom Backstage-Bereich aus. Und sie hat es aber bei der Premiere hat sie es zu früh geworfen. Das heißt, da war der Benji noch gar nicht da, jetzt sind die BHs auf mich gefallen. Ja, mir hat es natürlich auch Spaß gemacht, aber es wäre anders gedacht gewesen, nicht? Weil ich hätte das Lied nur gesungen und der Benji hat da zum Beispiel eben den Superstar gespielt. Also lustige Sachen. Dann haben wir eine Türattrappe gehabt, zufällig auf der Bühne. Die ist noch da gewesen von diesem Sichtwechsel, Kulturfest, was man da letztes Jahr auch sehen hat können. Und wir haben uns gedacht, bauen wir schnell ein. Es hat ja von der ERV auch ein Lied gegeben, das hat Ding Dong geheißen. Na, es war natürlich auch eine dankbare Kulisse, die schon da gestanden ist. Kurz die Tür aufgemacht, steht der Petrus da. Und beim zweiten Mal hätte nur die besoffenen Nachbarn hätten da stehen müssen. Und es ist ja halt auch in der Probe falsch gelaufen. Da ist dann beim Petrus die Besoffene auch noch dabei gestanden. Da hat er gesagt, und wer bist du jetzt? Die heilige Maria? Oder also, hat sich die Bettina ein bisschen vertan. Aber das war auch noch bei der Probe, muss man sagen. Also wirklich lustige Sachen vom Banküberfall über Samurai, gewisse Hits, natürlich heiße Nächte in Palermo, aber auch Raritäten wie Billy Beinhardt, wer die eingefleischten ERV-Fans werden das wissen, Vater Morgana, ja. Im Herbst wird es wieder aufgenommen und ich werde rechtzeitig darüber informieren. Gestern durfte ich dann aushelfen bei einem Gig im El Paso in Linz. Wer das El Paso kennt, der weiß, dass da jetzt immer im Sommer oder ich weiß jetzt nicht, ob das ganze Jahr, aber im Sommer auf jeden Fall Musik gespielt wird. Heute zum Beispiel eine brasilianische Tänzerin, glaube ich, kommt heute und verschiedene immer wieder Künstlerbands. Und unter anderem habe ich gestern meinem Freund Ludwig geholfen an Gitarre und Keyboard, der dort seinen ersten Soloabend veranstaltet hat. War recht nett, manche Leute sind draußen gesessen, manche drin, es war nicht so warm. Es ist auch sehr zu empfehlen, schaut mal hin, El Paso und natürlich eine tolle Küche dort. Gell? Und auch der liebe Unruhestifter, ich werde dann selber auch einige Male dann solo dort auftreten, heuer hat sich ganz nett ergeben, ich informiere euch drüber. So, und jetzt, das war jetzt schon alles von mir, sonst halten wir uns gar nicht mehr auf mit mir, weil sonst komme ich noch in den Verruf, dass ich so bin wie der Helmut Zilk, der hat auch immer nur über sich selber geredet in den Sendungen, das machen wir natürlich nicht. Das Thema ist ein bisschen, wer nicht zuhören will, muss fühlen. Das ist eigentlich mein neues Kabarett, was ich jetzt beginne gerade zu entwerfen und zu schreiben, im Hinblick auf eben die gesellschaftlichen Dinge, die heute sind, dass Leute nicht mehr richtig zuhören, nicht richtig im Jetzt sein können teilweise, weil sie immer berieselt werden, der Egoismus und so weiter. Ich habe mir dann gedacht, der bessere Titel wäre eigentlich, wer nicht fühlen will, muss zuhören. Das kommt man zum Beispiel auch, also dass man das umdreht. Ich bin mir noch gar nicht sicher, wie ich das dann wirklich mache. Kleine Anekdote zum Beispiel.
ich bin ja Busfahrer 2 Tage in der Woche und bin da gefahren und wenn ich allein bin im Bus, dann singe ich immer ein bisschen. Also Stimme trainieren ist ja nie schlecht, das weiß ja jeder Sänger. Und mache meistens sogar so ein bisschen so Opernarien oder so, richtig laut. Ja, das braucht man, wenn man 14 Stunden Dienst hat. Und da war es zum Beispiel so, da ist eine von mir mal zwangsbeglückt worden. Normal sind die Kinder ja und die Schülerinnen so, dass die meisten Kopfhörer aufhaben, schön brav. Manche haben glauben, sie müssen die anderen mit unterhalten und schalten den Lautsprecher ein. Und diesmal war es umgekehrt, da habe ich geglaubt, ich bin schon allein im Bus und singe da dahin. Das ist eine Opern, irgendeine italienische Opernarie. Gott schieß mich tot, ich weiß nicht, wie die jetzt heißt genau. Auf jeden Fall fahr da so dahin, fahr wieder in den Ort rein und auf einmal kling, Wagen hält. Ne? Und das ist für mich das Zeichen, dass wir aussteigen will. Das heißt, es war dann doch noch wer drin. Es war eine junge Schülerin, 14 Jahre. Ich hoffe, sie war nicht zu sehr verstört. Sie hat mich eigentlich so ein bisschen, ja, fast schon ein bisschen bewundernd und dann auch wieder ein bisschen so belächelnd. Ein bisschen, sie war schon ein bisschen through the wine. ja, singender Busfahrer, warum nicht? Aber es sollte Schlimmeres geben. Dann spielen wir jetzt gleich, weil die Toten Hosen da eigentlich eh so eine gute Stimmung machen, dann spielen wir heute von den Toten Hosen das Wort zum Sonntag. Viel Vergnügen!

Die Toten Hosen, die ja wirklich niemals tote Hosen waren. In Wirklichkeit haben sie immer krachen lassen. Übrigens gibt es jetzt von den Toten Hosen das letzte Album. Ist, glaube ich, jetzt in diesen Tagen beim Herauskommen, beim Erscheinen, nagel ich mich nicht fest, welcher Tag, aber Anfang Juni war das, hat es geheißen. Ich habe da auch auf YouTube eine nette Dokumentation gefunden. Das ist jetzt ganz aktuell, eben wo man dann sieht, wie sie dieses Album aufgenommen haben. Und auch, wo, also es ist wirklich ein bisschen Endzeitstimmung, wenn die Toten Hosen eben das letzte Album machen. Sie haben zwar nicht gesagt, dass live nicht mehr spielen, das habe ich nichts rausgehört, aber das Album ist definitiv das letzte. Es wird also keine neuen Lieder mehr geben. Und ja, es ist schon ein bisschen eine melancholische Dokumentation. Der Campino ist auch da ziemlich nahe am Wasser gebaut. Und es ist sehr interessant, was die Musiker da so erzählen über die Prozesse und natürlich Rückschau über ihre ganze Karriere. So bin ich eigentlich auch wieder ein bisschen auf die Toten Hosen jetzt gestoßen. Und wenn wir zuerst gesagt haben, ich rede nur über mich selber, es ist ja überhaupt so, dass heutzutage, wann dann wer zum Reden kommt, dann redet er meistens ohne Punkt und Komma, weil zuhören ist ja heutzutage eher ein Problem, ne? Und früher zum Beispiel bei den Urmenschen, glaube ich, da war das ganz anders. Also selbst wenn die schon reden haben können oder irgendwelche Laute von sich gegeben haben, dann haben sie trotzdem, glaube ich, nicht viel geredet, weil das war einfach nicht wichtig. Nicht? Also zum Reden braucht man Energie. Jetzt haben die tagelang nichts zum Essen gehabt. Nicht? Die Urmenschen, der Walti und der Heli, ja, die sind da und haben oft lang nichts zum Essen gehabt. Und der Heli, der Walti, das war der Jäger und der Heli, das war der Sammler. Gell? Und die haben sich dann natürlich auch die Arbeit aufgeteilt. Und das war einmal die einzige Priorität. Hoffentlich findet man was zum Fressen. Ne? Jetzt sind die da umeinander gezogen, der Walti immer vorne, immer schon mit dem Pfeil und Bogen rumgelaufen. Und dann ist irgendwann einmal wieder ein Mammut gekommen. Oder ist jetzt wurscht, ich sage jetzt Mammut, ja. Und der Walti natürlich sofort einmal wieder geschossen. Und also die haben nichts anderes gemacht. So 5 Tage nur auf der Jagd am See. Also da haben sie keine Zeit gehabt zum Reden. Außerdem hätten sie ja da die Mammuts verschreckt. Ne? Also am 6. Tag haben sie dann das Mammut ausgenommen und haben es gegessen. Da haben sie sowieso 24 Stunden durchgegessen, ne? Weil man weiß ja nicht, wie lange man wieder nichts kriegt. Und am 7. Tag haben sie geschlafen. So ungefähr war das. Also, und am Abend, am 7. Tag am Abend hat der Walti dann gesagt beim Feier, oder 2 Wörter gesagt, Essen aus. Ja. Und naja, der Walti hat sich immer gedacht, naja, das war jetzt eigentlich das Signal, dass jetzt der Heli die nächste Woche übernimmt, quasi so. Nicht? Also dass der auch irgendwelche Bären jagt und der Heli, der hat das aber, hat sich eher am Walti verlassen. Er war nicht jetzt unbedingt der Engagierteste. Ja. Und natürlich Bären hat der schon daherbracht, aber das waren ja dann halt Heidelbeeren oder solche Bären, weil der Heli war ja Veganer. Ja, der hat es überhaupt schwer gehabt, nicht? Der hat überhaupt fast keine Energie gehabt, der ist immer nur in Heli nachgerannt und hat gewartet, bis der was schießt. Nicht? Und ja, die Jäger und Sammler. Und der Heli, der Walti hat ja das lange nicht gewusst, hat dann gesagt, du hast mir deinen Bären aufgebunden, du bist ja gar kein Jäger, nicht? Dann ist erst rausgekommen, dass er ein Veganer ist. Und also der Walti war völlig unglücklich und wollte ihn eigentlich nur mehr auf Zeiten bringen, ein Heli, weil zum Reden hat er nicht gebraucht, gell? Also dem war das wurscht, dann war er halt allein gewesen. Aber natürlich, doch ist der Mensch natürlich ein Rudeltier, aber das haben sie damals noch nicht entdeckt gehabt. Und der Heli ist dann einmal gekommen und hat ihm, war ja ein Sammler, nicht? Und hat in Walti gezeigt seine Bärensammlung, da ist er dahergekommen mit einem Buch hat es noch nicht gegeben, also mit Steinplatten, und da hat er die Bären gepresst. Ja, also das war recht stolz drauf, aber das hat den Walti dann auch nicht satt gemacht. Also sie haben sich dann ziemlich zerhachelt und der Walti hat gedacht, alles muss man sich selber machen, nicht? Und das ist mit der Arbeitsteilung hat nicht mehr funktioniert und irgendwann hat der Walti den Heli erschlagen. So, so stellen wir das vor. Also das Reden war nicht unbedingt das Wichtigste. Heutzutage kann man sagen, ist ja 80% eigentlich, was man redet, zum Vergessen. Gut, bei mir, ich bin Musikkabarettist, ich darf das, ich darf viel reden, in der Hoffnung, dass ich doch immer wieder ein kleiner
Gag dabei ist. Und jetzt spielen wir mal von den Toten Hosen, aus vom Album Reich und Sexy. Und zwar, naja, spielen wir einfach den Mega-Hit, der eigentlich ein Durchbruch war. Hier kommt Alex.

0: Lokale, da, also in den normalen Lokalen wirst du rausgehauen, wenn du der Frau blöd anmachst, also im besten Fall. Es gibt aber auch Lokale, da wirst du rausgehauen, wenn du niemanden sexuell belästigst. Und das sind zum Beispiel Swingerlokale. Es könnte sein. Also gut, hab ich selber ja nicht erlebt, aber habe ich mir sagen lassen. Egal, wer nicht fühlen will, muss zuhören. Und jetzt hört ihr das Titellied, das ich geplant habe für mein neues Musikkabarett. 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Ja gut, das ist wieder der Refrain. Und zum Schluss noch, damit du weißt, dass du doch lebst, die Hand zum deutschen Gruß du hebst. Oder du läufst im Scharia-Rock in einer Einkaufsmeile amok. Zum echten Dialog gehört, dass auch der andere zuhört. Ja, durchaus, wenn man ein bisschen genauer zuhört, ein ernstes Lied. Also, wenn man genauer zuhört, das ist ja, das haben wir auch schon wieder bei dem Thema. Es ist ja, ich weiß noch nicht, mit was für einer Musik, dass sich das hinterlegt, dass das auch auffällt, weil heute fällt ja nichts mehr auf. Egal. So, wer jetzt noch dran ist, gratuliere, der hört jetzt, grüße euch ihr drei übrigens, gell? Die noch dran sind. Hallo Bettina. Ihr hört jetzt einen Sketch und zwar von Andreas Gabalier und DJ Ötzi. Ja, das. Gut, das Jingle funktioniert wieder nicht. Wir lassen das. Schade, hab mir extra so eine Mühe gemacht. Keine Ahnung. Das ist einfach zu leise. Ja, egal. Also DJ Ötzi und Andreas Gabalier schreiben miteinander Texte. Und Ötzi hat da was Neues dahergebracht. Aramsamsam, aramsamsam, guli guli guli tuli reti aramsamsam. Du reti du rieti olo. Du Rett-Syndrom, Ötzi, das war eine gute Idee von mir, dieses alte Kinderlied zu covern.
1: Das war Giga
0: war das. Aber warte, fang noch mal an, dass ich das Solo mit der Quetschen da noch reinkrieg.
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0: Warte, jetzt kommt mein Solo rein.
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0: Aus, spinnst du? So geht der Text ja gar nicht. Na weißt, ich hab mir gedacht, wir machen das Ganze international, wirst sehen, das geht ab. Wie Sau bei die Araber, gell? Wart, jetzt kommt der erst noch der Jodler, guckst du? Jetzt hat's dich komplett erwuschen.
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0: Na, servus. Na, Ötzi, na, das mach ich nicht. Ich sing nur mehr von der Heimat, von unserer

0: schönen Heimat. Wenn du das rausbringst, kannst du uns gleich ein Lul graben, dann ist es aus mit uns.
1: Hörst, was heißt ein Lul? Was ist denn das, ein Lul?
0: Na, ein Luca, auf gut Deutsch gesagt. Na, da kannst du uns dann eingraben mitsamt deiner Schlafraum, du Kommerzschwein. Ich glaube, wir zwei haben eine echte Karrierekrise.
2: Tut's nicht streiten, meine lieben Freunde, der Hansi ist da. Ich gehe mit euch zum Paartherapeuten, wird sehen. Das wird schon wieder und das, der wird euch sakrisch einmal lernen, wie man Konflikte löst. Gell? Ich hab sowas ja nie gebraucht, weil meiner heilen Welt, da gibt's ja keine Konflikte. Gell? Bärig, bärig. Pfiat euch, Bussi, Papa, pfiat euch.
0: Ich glaube, da braucht man nichts mehr dazu sagen. So geht's zu bei unseren Künstlern in Österreich. Und jetzt spielen wir einen Klassiker. Von den Toten Hosen ein uraltes Lied. Opel Gang.

Yeah, sage ich nur. Die Toten Hosen mit Opel Gang. Hier ist euer Unruhestifter Martin Bachinger. Wir blödeln uns durch die Stunde, bevor wir dann alle ins Bett gehen, weil es geht ja heute keiner mehr fort, oder? Oder geht sie vielleicht fort? Das ist ja eigentlich, kann sich kein Mensch mehr leisten, erstens. Und zweitens, wer will schon die anderen Arschgesichter sagen? Und im Grunde, seien wir uns ehrlich, es ist ja wurscht, wo du dann sitzt und mit dem Handy spielst. Da kannst du eigentlich daheim bleiben auch. Machen wir weiter. Also ich habe ja da immer wieder gern was von der Tagespresse, das möchte ich gern vorlesen. Die Tagespresse ist ja ein sehr sarkastisches, lustiges Medium. Gibt es die Bücher natürlich. Ist nicht von mir, aber ich finde es immer so lustig, das muss man fast da auch bringen. Donald Trump hat persönlich die Geschichte der USA korrigiert. Also, was er spricht, das ist natürlich wahr, ne? Das ist klar. Donald Trump will endlich die wahre Geschichte der USA ans Licht bringen. Politisch überkorrekte Ereignisse sollten aus Museen und Büchern verschwinden. Die Tagespresse präsentiert die Magergeschichte Amerikas. Die Bilder sind keineswegs AI-generiert, sondern wurden nur jahrelang von der linken amerikanischen Elite unter Verschluss gehalten. 13.000 Jahre vor Christus. Falsch war, dass die ersten Ureinwohner einen Kontinent besiedelt haben. Sie stammten aus Asien, kamen über das heutige Kanada und zogen weiter Richtung Süden. Das ist falsch. Richtig ist, tausende illegale Einwanderer strömten ungehindert über die kanadische Grenze. Governor Justin Trudeau sieht zu, tut nichts. Very sad. 1492. Die falsche Behauptung ist, dass der Italiener Christoph Kolumbus den Atlantik quert an Bord des Segelschiffes Santa Maria und Amerika entdeckt. Richtig ist, der Texaner Christoph Kolumbus quert den Atlantik auf einem Cybertruck aus amerikanischer Produktion. Daher muss er bei seiner Ankunft auch keine Zölle zahlen. America first. 1776. Es ist eine falsche Behauptung, dass am 4. Juli 1776 13 Kolonien die Unabhängigkeit von England erklärt haben. Richtig ist hingegen, US-Präsident George Washington schenkt Großbritannien seine Unabhängigkeit von den USA. Shame. 19. Jahrhundert. Falsch ist, eine Zwangsumsiedlung und Massenmorde an Native Americans hinterlassen, haben ein tiefes Trauma hinterlassen. Stimmt nicht. Richtig ist, nach jahrelangen Zankereien werden Native Americans in den Gazastreifen umgesiedelt, damit endlich Ruhe herrscht. 1861 bis 65. Falsch ist, der Bürgerkrieg zwischen den Unionsstaaten im Norden und den Konföderierten im Süden, weil der Süden an der Sklaverei festhält. Der Süden verliert. Richtig ist, der Norden fühlt sich von großartigen Baumwoll-Startups bedroht. Hunderttausende Afroamerikaner im Süden verlieren deswegen ihren Job in der Agrarwirtschaft. 1886. Falsch ist, Frankreich schenkt den USA die Freiheitsstatue, um den 100. Jahrestag der US-Unabhängigkeitserklärung und die Freundschaft mit Frankreich zu ehren. Richtig ist, Frankreich führt Diversity Hiring in den USA ein und errichtet vor New York City die Statue einer Frau, obwohl es dafür deutlich besser qualifizierte weiße Männer gegeben hätte. 1914. Falsch. Der Attentäter Gavrilo Princip erschießt den österreichischen Thronfolger Franz Ferdinand in Sarajevo und löst den Ersten Weltkrieg aus. Richtig ist, Gavrilo Princip ist ein Anagramm von Justin Trudeau Senior, einem Anarchisten aus Montreal, der den USA wirtschaftlich schaden will, indem er den Ersten Weltkrieg auslöst. 1929. Falsch ist ein Börsencrash, der zu einer großen Depression führt. Richtig? Billige zollfreie Autoimporte aus China lassen die US-Wirtschaft zusammenbrechen. Man merke den Spott. Es geht dann auch noch weiter. 1942. Falsch ist die Behauptung, wenn es laut Trump geht, dass während des Zweiten Weltkrieges 120.000 japanischstämmige US-Amerikaner in Konzentrationslager gesperrt wurden. Der Vorgang gilt als Schandfleck in der US-Geschichte. Das ist alles nicht geschehen. Richtig ist, das ist kein Schandfleck. Das haben wir wirklich gemacht. Winning USA, USA, USA. 1944. Falsch ist, die USA landen am D-Day im von den Nazis besetzten Frankreich, um Europa vom Faschismus zu befreien. Richtig.
Die USA landen am D-Day in Frankreich, um den großen Politiker Adolf Hitler persönlich in Berlin zu treffen und einen Deal auszuhandeln. Leider wird er davor von undankbaren ukrainischen Sowjetnazis in den Selbstmord getrieben. Also man merkt ja den Spott, wie immer natürlich herrlich zynisch. Ist noch nicht ganz fertig, vielleicht machen wir in der nächsten Sendung wieder weiter und schauen ein bisschen in Trump sein Gehirn rein, wie was da so los ist, außer Genen der Narzissmus, sozusagen. Ja, dann spielen wir wieder eine Mucke, und zwar von den Toten Hosen heute, die unfreiwillig heute meine Hauptband geworden sind in dieser Sendung. Passt aber ganz gut, finde ich halt. Und jetzt schauen wir, was wir da haben. Friss oder stirb. Machen wir mal aus diesem Lied Potpourri. Wir sind das Volk.

Wir sind das Volk. Immer auch politisch natürlich, die Toten Hosen. Und genau, also ihr seid hier bei Unruhestifter. Wir machen uns jetzt noch eine gemütliche Viertelstunde. Wir läuten jetzt die Rapid-Viertelstunde ein, sozusagen, an alle Rapid-Fans. Was soll ich sagen? Ihr seid die Geilsten. So, ja, Fußball kommt auch, die Fußball-Weltmeisterschaft natürlich. Da hat der Baumgartner fällt leider aus, das wird nicht nachbesetzt. Naja, das kann man sich schon leisten, weil wir haben ja so viele gute Spieler. Man braucht den auch nicht nachsetzen. Ich hoffe, sie spielen nicht auf einem Kunstrasen, weil das wäre eine Kunst, auf diesem Rasen zu spielen. Und schießen den Ball nicht zu sehr ins Abseits, da ist es besser noch ins Jenseits vielleicht. Vielleicht macht auch einer von den Österreichern eine Bananenflanke, das heißt, er schält den Gegner sozusagen. Und ja, ich bin schon sehr gespannt. Also das erste Spiel ist ja gegen Jordanien und die schickt man hoffentlich über den Jordan. Was hat es noch gegeben? Der Song Contest war, mein Gott, der Song Contest. Tanzschein, gib mir einen Tanzschein. War ja ein Wahnsinnshit. Wobei man sagen muss, die Gewinnerin hat mir schon gut gefallen. Ne? Also die hätte man aber nicht auch, die hätte man nicht anrufen müssen unbedingt. Okay, das ist jetzt, okay, ich nehme das zurück. Nein, das ist zum Beispiel, das ist wieder sowas. Da macht man einer Frau ein Kompliment und dann heißt es, man ist sexistisch. Also ich sage nur, tolle Frau, tolle Sängerin, tolle Performance und das Lied hat einfach halt auch den Groove gehabt, wo man wirklich mitcheckt. Also finde ich sehr verdient. Ich weiß nur leider nicht, wie es beim Hongkong-Test ausgegangen ist, das habe ich mir nicht angeschaut. Also, Flight Lies, burning like fire, Flight Lies, gemacht von Malaya Curly. Ja, also Hongkong-Test schaue ich mir meistens nicht an. Sonst gibt es noch ein paar so philosophische Ansätze von mir, dass mir die Tage eingefallen. Zum Beispiel, man sagt ja, im Alter rinnt einen der Arsch aus. Die Frage ist eigentlich, wohin? Wohin rinnt der? Ja? Das ist komisch, also rinnt man da irgendwie so, weiß ich nicht, so. Muss man schauen, wann ich mal älter bin, wann ich im Alter bin. Ich meine, jetzt bin ich nicht in dem Alter, nicht? Wenn ich im Alter bin, dann schaue ich mal, ob es unter mir nass ist. Vielleicht ist das auch der Grund, oder vielleicht ist es aus einem anderen Grund nass. Das weiß man nicht. Naja, und das Universum ist ja da immer wieder was Faszinierendes. Da gibt es ja jetzt diese String-Theorie und da habe ich mir gedacht, das ist vielleicht hängen die Universen quasi, also dass wir lauter Stringhosen sind und wir hängen in der Garderobe vom Herrgott sozusagen. So bei der Wäsche, also quasi so dass die vielleicht schon bei der Schmutzwäsche halt, ne? Wo sonst? Es kann nur die Schmutzwäsche sein. Das sind so Gedanken, philosophische, die ich mir durchaus auch mache. Und ich glaube auch, ich bin manchmal eine Amsel aus Staniol. Und flieg hinter mir her. Es leuchten mir die Lichter, hurra, ich bin ein Dichter. Genau, also wir sollten dann schon wieder ein bisschen den Faden wieder finden. Und genau, dann ist immer eine Rubrik, die muss ich jetzt unbedingt machen, weil das muss man einfach sagen. Es hat ja diesen Jahrhundert Clown gegeben, der ja in Linz, also in London geboren ist, dann die Welt in einen zweiten Weltkrieg gestürzt hat. Und seine Schwester, die lebt ja noch, habe ich gehört, und die erzählt mir immer ein bisschen aus der Schatulle von ihrem Bruder. Und auch diesmal hat sie mir wieder mal ein Geheimnis verraten. Ja, heute möchte ich ein Geheimnis lüften, das hat die Welt noch nie gehört. Ich habe gewartet, bis ich so alt werde, weil jetzt ist eh schon alles wurscht. Ich habe ja das lange verdrängt. Ja, im Verdrängen waren wir alle gut, wie ewig gestrigen, die das Dritte Reich noch erlebt haben. Ja. Also mein Bruder, der Adi, ist gestanden als Jüngling am Freienberg in Linz oben. Sein Freund war auch dabei. Ja, er hat einen Freund gehabt sogar. Nur das, was die zwei nicht gewusst haben, ich bin ja noch von Leonding mit dem Radl hinterhergefahren. Ja, die Mutter hat mir immer aufgetragen, dass ich auf ihm aufpasse, ohne dass er es mitkriegt. Ne? Den Vollkoffer kannst du nicht allein lassen, hat sie immer gesagt.
Vor ihm war es immer ganz lieb zu ihm, hat ihm ein Selbstwertgefühl gegeben. Aber naja, in Wirklichkeit hat er schon gewusst, was das für ein Würstel ist. Ein Rauschkind halt, ne? Zangengeburt. Kein Wunder bei unserem Vater. Ne? Jedenfalls ist der Adi, wenn er am Freienberg gestanden ist, immer ganz entzückt gewesen, hat mit verklärtem Blick auf sein Linz heruntergeschaut und war dann wie in Trance. Dabei hat er gar nicht bemerkt, wie ein Hund daherkommt, ein deutscher Schäferhund, und um seine Füße geschnuppert hat. Schon hat das Haxel gekommen, der Hund. Der Adi hat die Hand gekommen. Jesus, die guten Schuhe, habe ich mir gedacht. Ich stehe also damals hinter einem Buschen und raune dem Adi zu. Adi, der Hund, der immer so bellt, liegt dir zu Füßen. Der Hund, der immer so bellt vom Nachbarn, liegt dir zu Füßen. Und der Trottelbu in seiner Trance hat verstanden, die Welt liegt dir zu Füßen. Nicht? Selbst hypnotisiert von diesem Satz, hat er von dem Tag an nur noch danach gestrebt, allmächtig zu werden. Und ich habe jahrelang geschwiegen. Aber was hätte ich denn tun sollen? Da hätte ja jeder mir die Schuld am Weltkrieg gegeben. Also so quasi, wie wenn ich dem Adi die Idee in die Ohren hineingelegt hätte. Ja, er hat einfach auch nicht richtig zugehört. Und so hat er auch gar nicht bemerkt, wie ihm der Hund die neuen Schuhe voll pisst. Beim Nachhausegehen mit seinem besten Freund hat er es dann erst gemerkt. Da hat er seinem Freund dann befohlen, er soll seinen Finger in seinen Schuh stecken. Aber Adi, ich wollte das vorhin schon sagen, der Hund hat deine Schuhe angepisst, wie du so weggetreten warst. Und eine Stimme hat geflüstert, die Welt liegt dir zu Füßen. Ja, was so ist, der hat das genauso falsch verstanden. Die Buben sind ja damals gestanden in ihrem eigenen Ohrenschmalz. Das war ja nicht so wie heute, gell? Das war ganz braun, ist da rausgegangen aus den Ohren. Da ist ja nie eingestirlt worden. Ne? Jedenfalls, sein Freund greift mit dem Finger in den Schuh rein und spürt das warme Pisswasser. Und wie ein Prophet, der eine Metapher gefunden hat, sagt er zu ihm: Siehst du, mein Sohn, ich werde niemals kalte Füße bekommen. Na, er war halt ein Trottel, der Burzangengeburt, der Familiendepp. Ja, man sollte Geschichte nicht vergessen, und mein Stilmittel als Musikkabarettist ist, dass man sich da eine Fantasiegeschichte einfahren lässt und diesen Vollkoffer einfach durch den Kakao zieht. Auch das ist eine Art von Bewältigung, mit diesem Thema umzugehen und einmal darauf hinzuschauen, was da für Komplexler auch in seinen Reihen waren. Also muss man ja auch dazu sagen. So, genug der Ernsthaftigkeit. Oder war man halt ernsthaft? Ich weiß nicht. Also das entscheidet ihr. Wie nennt man eigentlich einen Vogel, der auf einem Baum sitzt und sich ein Vogelkonzert anhört von seinen Gefährten und Bu ruft? Das ist richtig, ist ein Buhu. So, okay. Genug geblödelt. Jetzt spielen wir einfach ein Lied noch von den Toten Hosen. Machen wir uns das nicht unnötig schwer. Reich und Sexy war auch ein Album von den Toten Hosen. Und jetzt spielen wir da all die ganzen Jahre.

all die ganzen Jahre, die ich diese Sendung schon mache, ist es immer wieder mit Höhen und Tiefen verbunden. Und heute macht es mir wieder einmal besonders Spaß. Es freut mich, wenn ihr noch dabei seid. Und jetzt sind wir auch schon wieder ziemlich am Ende. Aber last but not least muss man natürlich schon den LASK noch gratulieren, die ja es wieder einmal geschafft haben, nach Jahrzehnten da Meister zu werden. Tolle Geschichte. Hat mich auch sehr gefreut als Ex-Wallinzer. Und da haben wir es wieder einmal schwarz auf weiß. Was wollte ich jetzt noch sagen? Genau, die Fußball-WM steht vor der Tür und es gibt ja so Spieler, wo der Trainer dann sagt, das ist so besonders gefährliche, da haben sie dann Spielerbesprechung vorher und da sagt denen der Trainer noch, wenn sie aufpassen müssen, oder, passt auf den auf, der eine da, der darf ja auch nicht zum Schuss kommen, weil sonst ist der Tatzen stören und dreht sie meine und was weiß ich was. Nicht? Und beim Arnautovic, da ist eher so, da wird der Trainer sagen, vielleicht auch einer von den Medien, ein Reporter, die werden sagen, das Wichtigste ist, lass den Arnautovic ja nicht zum Reden kommen. Bitte, lass ihn nicht zum Reden kommen. Aber ich meine, mittlerweile hat er ja doch schon ein bisschen Grammatik gelernt, muss man sagen. Und das sind ja schon im Grunde sind das schon die alten Knaben. Werden wir schauen, ob die mit den Jungen zusammen gut harmonieren und ja, vor allem der Trainer die Leute richtig einsetzt, das ist ja auch immer gar nicht so leicht. Wann bringe ich wen, was bringe ich für einen Spieler, wann muss ich auswechseln? Und so will ich euch jetzt nicht mehr über meine mangelnden Fußballkenntnisse länger noch langweilen. Und beende diese Sendung mit einem herzlichen Grüß Spott und sag, ja, die nächste Sendung, wenn ihr wollt und nicht auf Urlaub seid, wobei ihr könnt es im Urlaub auch hören, selbst wenn es in Russland oder irgendwo seid, das kann man im Internet überall, gut, in Russland weiß ich es nicht, ob ich da erlaubt bin, dann holst du wieder zu am ersten Samstag im Juli und um 18 Uhr freuen wir uns wieder dabei seid. Dann, schöne Sommerzeit, geht's planschen und bis bald, euer Martin Brachinger. Ciao, baba.

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1: Nein, ich schaue mich nur um. Im Angebot gibt es Raum. Neulich habe ich was gelesen über den Kosmos.

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0: Warum ist das Thema Wolf bei uns momentan so akut?
1: Ja, es ist einfach, dass wir schon merken, dass der Wolf länger mehr in unserer Gegend einrückt.

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1: Der Wolf, ja, die Lösung ist eine wolffreie Zone. Wolffreie Zone. 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

0: keinen Raum, der Wolf nicht vorhanden.
1: Wenn der Wolf kommt, was sagst du, wenn der Wolf kommt am Hinterberg?
2: Dann müssen wir nachher schauen, was nachher, wie wir das nachher in den Griff kriegen, gell? Dann müssen wir nachher in der Gemeinschaft schauen, wie das, was da alles auf uns zukommt. Wahrscheinlich nicht gut, gell?
3: Jetzt ziehen sie rudelweiß Richtung Landesgrenze. Die Konsequenz Schaf und Mensch kriegen Angstzustände. Was sei wert, wenn man in unseren Gebieten lässt, der frisst ins unsere Kinder, es findet der Wolfisierung.

0: Wolf, Wolf, freie Zone. Ein Einzelwolf, ja, Angst, Angst haben. Aber ich dachte auch, hinter dem Wolf hat sein, und der Wolf nicht vorhanden.
1: Das heißt, zusammengefasst, der einzige Wolf, der bei uns akzeptiert wird, ist der Jakob als Jagdreferent im Land Tirol.
0: So ist es, ein Wolf genügt.

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